0: Dann Wetter, Zweiteilung im Laufe des Tages. In Franken und der nördlichen Oberpfalz viel Sonne, ansonsten aber wieder Schauer und Gewitter.
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2: 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Derzeit liegen uns keine Blitzer vor. Fehlt noch was? Staus und Blitzer könnt ihr uns gerne per WhatsApp zuschicken. An die 0821 50 242 26. Alle Blitzer findet ihr auf radioaugsburg.de.
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1: Heute Nacht haben wir an vielen Stellen klaren oder gering bewölkten Himmel. Nur in der Südosthälfte Bayerns, da regnet es, zum Beispiel in Freilassing. Da messen wir gerade 23 Grad. Ansonsten Schirnding in Oberfranken und Friedberg in Schwaben 20 Grad. Heute dann Wetter Zweiteilung im Laufe des Tages. In Franken und der nördlichen Oberpfalz viel Sonne, ansonsten aber wieder Schauer und Gewitter.
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2: 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Derzeit liegen uns keine Blitzer vor. Fehlt noch was? Staus und Blitzer könnt ihr uns gerne per WhatsApp zuschicken an die 0821 50 242 26. Alle Blitzer findet ihr auf radioaugsburg.de.
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1: Ich bin Yves Simon. Nach dem Drohnenvorfall am Flughafen Halle-Leipzig spricht Bundesinnenminister Dobrindt von einer neuen Gefahrenqualität. Die Rede ist von einem hybriden Anschlag, der verhindert werden konnte. Dazu Dobrindt.
2: Wir haben es hier mit einem Wettbewerb zu tun, der möglicherweise auch fremde Mächte mit einschließt. Das wird Teil der Ermittlung sein, die ganz offensichtlich zu erheblicher Verunsicherung in Deutschland beitragen wollen. Nicht nur an Flughäfen, auch an anderen Stellen, nicht nur mit Drohnen, sondern auch mit anderen Maßnahmen.
1: Unter anderem mit Cyberangriffen. Wer dafür verantwortlich ist, das muss jetzt noch ermittelt werden, meint Dobrindt. Eine Drohne mit Sprengstoff war letzte Nacht in der Nähe ukrainischer Frachtmaschinen entdeckt worden. Am Abend sind vor allem in der Südhälfte Bayerns schwere Gewitter unterwegs gewesen. Alles in allem waren es 25 Einsätze deswegen. Auf der A8 bei Rohrdorf und auf der A95 bei Kochel am See sind Bäume auf die Fahrbahn gestürzt. Beide Autobahnen waren am Abend kurzzeitig gesperrt. Es wurde aber niemand verletzt. Immer mehr Spitzenpolitiker sprechen sich für eine Frau im Bundespräsidentenamt aus. Nach der SPD-Führung jetzt auch Baden-Württembergs Ministerpräsident Özdemir. Er ist dafür, nächstes Jahr eine Frau zur Nachfolgerin von Bundespräsident Frank-Walter Steinmeier zu wählen. Auch der neue Chef der Unionsfraktion Thorsten Frey hat sich ähnlich geäußert. Im Rennen ist unter anderem die CSU-Politikerin Ilse Aigner. Kanzler Merz soll aber auch über Boris Rhein nachdenken, den Ministerpräsidenten von Hessen. Krisensitzung des Fußball-Weltverbands FIFA am Abend in Rabat in Marokko. Dabei hat die Führungsriege ihrem Boss Gianni Infantino demonstrativ den Rücken gestärkt, darunter Generalsekretär Grafström. Damit dürfte Infantino zumindest vorerst mal im Amt bleiben. Ob ihn das am Ende vor einer Abwahl im nächsten Jahr schützt, das steht auf einem ganz anderen Blatt. Einige Verbände, wie zum Beispiel England und ganze Kontinentalverbände, allen voran die europäische UEFA, haben Infantino offen das Vertrauen entzogen. Wegen dessen umstrittener Investorenpläne.
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1: Im Allgäu, im Berchtesgadener Land oder auch im Bayerischen Wald, da brodeln noch gerade so ein paar Gewitter durch die Gegend. Ansonsten ist es meistens gering bewölkt oder sogar sternenklar. Wir messen in Zirndorf in Mittelfranken 22 Grad, Tannhausen in Schwaben und Ergolding in Niederbayern 20 Grad. Also dampfig ist es an vielen Stellen. Es wird heute wieder ein warmer Tag, also es geht hoch auf 24 bis 31 Grad. Es gibt allerdings einen Unterschied. Nördlich der Donau, da kriegen wir heute viel Sonne. Darunter mehr Schauer und auch Gewitter.
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3: 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Derzeit liegen uns keine Blitzer vor. Fehlt noch was? Staus und Blitzer könnt ihr uns gerne per WhatsApp zuschicken. An die 0821 50 242 26. Alle Blitzer findet ihr auf radioaugsburg.de.
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1: Im Allgäu, im Berchtesgadener Land oder auch im Bayerischen Wald, da brodeln noch gerade so ein paar Gewitter durch die Gegend. Ansonsten ist es meistens gering bewölkt oder sogar sternenklar. Wir messen in Zirndorf in Mittelfranken 22 Grad, Tannhausen in Schwaben und Ergolding in Niederbayern 20 Grad. Also dampfig ist es an vielen Stellen. Es wird heute wieder ein warmer Tag, also es geht hoch auf 24 bis 31 Grad. Es gibt allerdings einen Unterschied. Nördlich der Donau, da kriegen wir heute viel Sonne. Darunter mehr Schauer und auch Gewitter.
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2: 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Derzeit liegen uns keine Blitzer vor. Fehlt noch was? Staus und Blitzer könnt ihr uns gerne per WhatsApp zuschicken. An die 0821 50 242 26. Alle Blitzer findet ihr auf radioaugsburg.de.
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1: Ich bin Yves Simon. Innenminister Dobrindt spricht nach dem Drohnenfund am Flughafen Leipzig-Halle von einem hybriden Anschlagsszenario. Auf dem Gelände war letzte Nacht eine mit Sprengstoff bestückte Drohne nahe ukrainischer Frachtmaschinen entdeckt worden. Für Dobrindt ein neues Bedrohungsszenario. Der CSU-Politiker nennt den Vorfall sehr ernst und sicherheitsrelevant. Wer dahinter steckt, müssen die Ermittler allerdings erst noch klären. Der Mordprozess um den Autoanschlag auf eine Demonstration in München geht heute zu Ende. Der Angeklagte war im Februar letztes Jahr mit einem Auto in eine Demo der Gewerkschaft Verdi gefahren. Dabei hat er eine Mutter und ihre zweijährige Tochter getötet und weitere Menschen verletzt. Für uns berichtet aus München Oliver Urbanke.
2: Die Verteidigung fordert höchstens 15 Jahre Haft und die Unterbringung in einer psychiatrischen Klinik und begründet das unter anderem damit, dass der Angeklagte aus ihrer Sicht an Schizophrenie leide. Ein Gutachter hatte das ausgeschlossen. Der 25-jährige Angeklagte nutzte zwar das letzte Wort, bedankte sich beim Gericht. Eine Erklärung für den mutmaßlich islamistisch motivierten Anschlag lieferte er aber nicht.
1: Die bayerische Autoindustrie steht vor großen Herausforderungen. Das zeigt jetzt eine neue Studie. 150.000 Jobs stehen demnach in Bayern auf dem Spiel. Wenn die EU das Aus des Verbrennermotors zurücknimmt, dann würde das die Situation eine Zeit lang entspannen. Wichtig wäre dann aber, in den Jahren, die man dadurch gewinnt, muss Deutschland wettbewerbsfähiger werden, zum Beispiel bei den Energiekosten und der Bürokratie. So sagt es die Vereinigung der bayerischen Wirtschaft. Die Studie hat das Fraunhofer-Institut in Auftrag der VBW erstellt. Frühes Aus für Alexander Zverev beim Masters in Montreal. Der French Open-Sieger verliert gleich in Runde 2 gegen den Niederländer Kriegsboer und zwar mit 7:6, 2:6 und 4:6. Also es war sogar relativ deutlich. Statt Zverev steht also jetzt Kriegsboer in der dritten Runde. Für den Hamburger ist die Vorbereitung auf die US Open damit mit einem ordentlichen Dämpfer gestartet.
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1: Von den Alpen bis nach Niederbayern gibt es heute regional schauerartigen Regen, ansonsten auch ein paar Gewitter. Das Ganze bei Höchstwerten zwischen 24 und 28 Grad. Vor allem in Franken ist es oft trocken und richtig schön sonnig. Am Freitag beruhigt sich das Wetter landesweit und dann wird es wieder deutlich beständiger und auch sonniger.
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3: 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Derzeit liegen uns keine Blitzer vor. Fehlt noch was? Staus und Blitzer könnt ihr uns gerne per WhatsApp zuschicken an die 0821 50 242 26. Alle Blitzer findet ihr auf radioaugsburg.de.
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1: Von den Alpen bis nach Niederbayern gibt es heute regional schauerartigen Regen. Ansonsten auch ein paar Gewitter. Das Ganze bei Höchstwerten zwischen 24 und 28 Grad. Vor allem in Franken ist es oft trocken und richtig schön sonnig. Am Freitag beruhigt sich das Wetter landesweit und dann wird es wieder deutlich beständiger und auch sonniger.
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2: 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Derzeit liegen uns keine Blitzer vor. Fehlt noch was? Staus und Blitzer könnt ihr uns gerne per WhatsApp zuschicken an die 0821 50 242 26. Alle Blitzer findet ihr auf radioaugsburg.de.
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1: Ich bin Yves Simon. Schönen guten Morgen. Bundesinnenminister Dobrindt spricht nach dem Drohnenvorfall letzte Nacht am Flughafen Halle-Leipzig von einem hybriden Anschlag, der verhindert werden konnte. Allerdings, das dürfte nicht der letzte Angriffsversuch dieser Art gewesen sein, meint zumindest Dobrindt. Da stehe uns noch einige Kraftanstrengungen bevor, so der CSU-Politiker.
2: Dazu gehört neben einer intensiven Zusammenarbeit der Behörden eine intensive Zusammenarbeit auch der Länder. Und es wird sich darauf vorbereitet, auf weitere mögliche Bedrohungsszenarien, die es geben kann.
1: Es war das erste Mal in Deutschland, dass es eine Drohne mit Sprengstoff bewaffnet auf ein Flughafengelände geschafft hat. Wegen der andauernden Trockenheit rufen nach wie vor viele Gemeinden in Bayern zum Wassersparen auf. Einige Kommunen sind jetzt sogar auf Hilfe angewiesen. In Böbrach im Bayerischen Wald und auch in Bad Bayersoien in Oberbayern, da ist das Wasser mittlerweile so knapp, dass Trinkwasser jetzt sogar von außerhalb geliefert werden muss. Für die Menschen in Böbrach kommt das Wasser jetzt mit Milchtransportern aus Bodenmais. Iran und Oman haben sich auf ein neues Verkehrsmodell für Frachter und Tanker in der Straße von Hormus geeinigt. In Zukunft sollen Schiffe auf einer nördlichen Route durch iranische Hoheitsgewässer in die Meerenge einfahren und dann über eine südliche Route durch omanische Gewässer wieder heraus. Das hat die iranische Regierung in der Nacht erklärt. Die USA waren an dieser Absprache nicht beteiligt. FIFA-Boss Infantino bleibt trotz des Investorenzoffs vorerst im Amt. Bei einer Krisensitzung in Marokko hat ihm die Spitze des Weltverbands in einem langen Statement uneingeschränkte Unterstützung zugesichert und außerdem aber auch Fehler im Umgang mit dem Projekt eingeräumt. Infantinos Plan, WM-Rechte zumindest teilweise an Investoren zu verkaufen, hatte die UEFA sogar mit Boykott drohen lassen. Das Vorhaben ist inzwischen aber gestoppt.
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1: Von den Alpen bis nach Niederbayern gibt es heute regional schauerartigen Regen, ansonsten auch ein paar Gewitter. Das Ganze bei Höchstwerten zwischen 24 und 28 Grad. Vor allem in Franken ist es oft trocken und richtig schön sonnig. Am Freitag beruhigt sich das Wetter landesweit und dann wird es wieder deutlich beständiger und auch sonniger.
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3: 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Derzeit liegen uns keine Blitzer vor. Fehlt noch was? Staus und Blitzer könnt ihr uns gerne per WhatsApp zuschicken an die 0821 50 242 26. Alle Blitzer findet ihr auf radioaugsburg.de.
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1: Von den Alpen bis nach Niederbayern gibt es heute regional schauerartigen Regen, ansonsten auch ein paar Gewitter. Das Ganze bei Höchstwerten zwischen 24 und 28 Grad. Vor allem in Franken ist es oft trocken und richtig schön sonnig. Am Freitag beruhigt sich das Wetter landesweit und dann wird es wieder deutlich beständiger und auch sonniger.
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2: 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Derzeit liegen uns keine Blitzer vor. Fehlt noch was? Staus und Blitzer könnt ihr uns gerne per WhatsApp zuschicken an die 0821 50 242 26. Alle Blitzer findet ihr auf radioaugsburg.de.
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1: Ich bin Justin Hamm. Guten Morgen. Nach dem Drohnenvorfall am Flughafen Halle Leipzig spricht Bundesinnenminister Dobrindt von einer neuen Gefahrenqualität. Die Rede ist von einem hybriden Anschlag, der verhindert werden konnte. Dazu Dobrindt.
2: Wir haben es hier mit einem Wettbewerb zu tun, der möglicherweise auch fremde Mächte mit einschließt. Das wird Teil der Ermittlung sein, die ganz offensichtlich zu erheblicher Verunsicherung in Deutschland beitragen wollen. Nicht nur an Flughäfen, auch an anderen Stellen, nicht nur mit Drohnen, sondern auch mit anderen Maßnahmen.
1: Unter anderem mit Cyberangriffen. Wer dafür verantwortlich ist, muss erst ermittelt werden, so Dobrindt. Eine Drohne mit Sprengstoff war vergangene Nacht in der Nähe ukrainischer Frachtmaschinen entdeckt worden. Krisensitzung der FIFA-Spitze am Abend in Marokko. Dabei hat die Führungsriege ihrem Boss Gianni Infantino demonstrativ den Rücken gestärkt. Damit dürfte der 56-Jährige vorerst im Amt bleiben. Einige Fußballverbände wie England und ganze Kontinentalverbände, allen voran die UEFA, hatten Infantino offen das Vertrauen entzogen, wegen dessen umstrittener Investorenpläne. Anteile an der WM sollten an private Investoren verkauft werden. Der Chef des IFO-Instituts, Fust, will den ermäßigten Mehrwertsteuersatz von 7% abschaffen. Alle Waren, auch Lebensmittel, sollten einheitlich mit 19% besteuert werden, findet er. Dadurch würden Brot, Butter, Obst und Co. teurer. Im Gegenzug schlägt Fust jährliche Gutschriften von 360 Euro für Haushalte mit geringen Einkommen vor. Das hat sich der French Open-Sieger anders vorgestellt. Alexander Zverev ist beim Masters-Turnier in Montreal überraschend in der zweiten Runde rausgeflogen. Der Hamburger hat gegen den Niederländer Kriegsborn in 3 Sätzen verloren. Beim Turnier in Montreal wollte sich Zverev eigentlich für die US Open warm spielen.
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1: Von den Alpen bis nach Niederbayern gibt es heute regional schauerartige Regenfälle und einzelne Gewitter. Das Ganze bei Höchstwerten zwischen 24 und 28 Grad. In Franken ist es oft trocken und es zeigt sich häufiger die Sonne. Morgen zum Freitag beruhigt sich das Wetter dann im ganzen Freistaat und es wird sonniger.
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3: 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Derzeit liegen uns keine Blitzer vor. Fehlt noch was? Staus und Blitzer könnt ihr uns gerne per WhatsApp zuschicken an die 0821 50 242 26. Alle Blitzer findet ihr auf radioaugsburg.de.
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5: 6:03 haben wir es. Einen schönen Start in den Donnerstagmorgen wünsche ich euch. Ich bin David Kempin. 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

ihr hört Radio Augsburg. 14 Minuten nach 6 haben wir es und 20 Grad messen wir heute Morgen schon bei uns in Augsburg und der Region. Heute wird es nicht ganz so heiß wie die letzten Tage, 28 Grad das Maximum. Am Vormittag soll es ein bisschen regnen, ansonsten schaut's gut aus. Ein Mix aus Sonne und Wolken und hoffentlich verbrennen wir nicht zu sehr in der Hitze. Die nächsten Tage wird es dann aber auch wieder Stück für Stück wärmer. Morgen nochmal 28 Grad ohne Regen, Samstag 30, Sonntag 33 Grad. Irgendwie lässt die Hitze nicht so richtig nach. Ab Samstag bis nächste Woche Sonntag soll es durchgehend über 30 Grad haben.

4 Minuten vor 6:30. Guten Morgen, ihr hört Radio Augsburg. Die Emma Innbrücke, die ja, reduziert vorsorglich die Belastung des Bauwerks. Das klingt erstmal ein bisschen kompliziert. Es wurden auf jeden Fall Mängel festgestellt an diesem Augsburger Wahrzeichen. Wir sprechen gleich darüber in den Radio Augsburg Lokalnachrichten um 6:30.

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3: Guten Morgen, ich bin Eva Fischer. Wegen Mängel an der MAN-Brücke reduziert die Stadt Augsburg vorsorglich die Belastung des Bauwerks. Ab morgen gilt im Bereich der Stadtbachstraße bis Höhe Leipziger Straße stadtauswärts eine Tonnagebegrenzung von 7,5 Tonnen. Roland Stingel mit den weiteren Details.
4: Schwere Fahrzeuge werden über die Berliner Allee und Amagasaki Allee umgeleitet. Der Linienverkehr ist ausgenommen. Zusätzlich gilt auf der Brücke Tempo 30. Die rechte Fahrspur bleibt ausschließlich dem Linienbusverkehr vorbehalten. Die linke Spur steht weiterhin dem Individualverkehr zur Verfügung. Für Radfahrende und Fußgänger gibt es keine Einschränkungen. Die Maßnahmen bleiben bis auf Weiteres in Kraft, bis die Untersuchungen abgeschlossen und die Situation abschließend bewertet werden kann.
3: Dankeschön, Roland. Augsburg bekommt im September eine neue Schule. Wie die Augsburger Lehmbaugruppe mitteilt, hat die Regierung von Schwaben die Genehmigung für den Schulbetrieb in der Momento-Schule erteilt. Damit kann die neue reformpädagogische Grundschule in Oberhausen wie geplant zum neuen Schuljahr eröffnen. Während der Sommerferien werden am Schulhaus in der Mindelheimer Straße noch letzte Arbeiten durchgeführt. Die neuen Lernlandschaften, Unterrichts- und Begegnungsräume werden derzeit fertiggestellt. Auch die Nutzung der Turn- und Schwimmhalle für den Sportunterricht ist geklärt. Wie die Schule mitteilt, gäbe es zum Schulstart noch wenige freie Plätze in der ersten und zweiten Klasse. Augsburg ist gestern gegen die von der Bundesregierung geplanten Kürzungen im Sozialsystem auf die Straße gegangen. Die Kürzungen gehen zulasten der Schwächsten im System, Kinder, Behinderte und alte Menschen. In dieser Diskussion geht es aber um viel mehr als nur Geld, sagt Verena Rauch, Bereichsleiterin Soziales bei der Caritas.
5: Es geht nicht nur um eine Finanzierungsfrage, sondern auch um die Frage der Priorität und der Verteilungsgerechtigkeit. Es geht darum, frühzeitig darauf aufmerksam zu machen, was es bedeutet, wenn Angebote nicht mehr vorgehalten werden, wenn Menschen nicht mehr unterstützt werden, wenn Teilhabe nicht mehr möglich ist. Dann geht es darum auch, dass es höhere Folgekosten entstehen werden, obwohl man vermeintlich erstmal spart.
3: Die Caritas Augsburg hat am Nachmittag einen Flashmob auf dem Augsburger Moritzplatz veranstaltet. Damit der Protest auch weithin hörbar war, haben alle Teilnehmer gemeinsam ihre Wecker klingeln lassen. 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
6: Dankeschön, Eva. 20 Grad sind es heute Morgen bei uns in Augsburg und der Region. Jetzt in der Früh kann es ab und zu mal noch so ein bisschen nieseln. So ein Regen, wie das gestern Abend war, wird es aber voraussichtlich nicht. Es wird heute wieder heiß, bis zu 28 Grad bekommen wir. Das ist angenehm, das ist mal wieder unter 30 Grad. Und regnen soll es noch bis in den Vormittag hinein, ab Nachmittag. Sieht's gut aus, da kommt die Sonne immer wieder raus. Ein paar Wolken sind heute auch unterwegs. Es wird insgesamt wohl ein recht angenehmer Sommertag.
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6: Heute Morgen wird geblitzt in Hügelshardt in der Römerstraße. Das war's auch schon. Vielleicht habt ihr noch was gesehen. Staus und Blitzer. Gerne her damit an die 0821 50 242 26.
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6: 4 Minuten nach 6:30 einen schönen Start in den Donnerstag wünsche ich euch. Bei uns geht's gleich um das wohl lästigste, was man machen kann. Man braucht einen neuen Personalausweis, Reisepass, man braucht eine Ummeldung, man braucht dies, man braucht das. Da muss man ins Amt gehen. Da kriegt man oft ewig keinen Termin. Die Terminsucherei ist ein bisschen so eine Odyssee, um es mal mit einem guten Kinofilm, der aktuell läuft, zu vergleichen. Die Warterei, die ungünstigen Öffnungszeiten, man muss sich manchmal gefühlt auch noch einen Tag Urlaub nehmen. Kann man das nicht online machen? In Augsburg ja tatsächlich schon relativ häufig. Wir schauen uns das Ganze gleich genauer an. In wenigen Minuten bei Augsburg fragt. Ich bin David Kempin und wünsche euch einen schönen Start in den Donnerstag.

0: 12 Minuten nach 6:30. Guten Morgen, ihr hört Radio Augsburg. Der Gang zum Amt ist für die meisten Leute eine nervige Angelegenheit. Die Terminsuche, die Warterei, die ungünstigen Öffnungszeiten. Geht das nicht auch einfach online? In Augsburg? Ja schon, ziemlich oft sogar. Meine Kollegin Sarah Nägele hat sich das mal angeschaut.
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2: Wie digital ist die Stadt Augsburg?
3: Ja, Digitalisierung ist tatsächlich ein Gebiet, auf dem die Stadt Augsburg so richtig glänzen kann. In einem Bundesranking, bei dem es um die Umsetzung und Bereitstellung von Online-Diensten ging, ist Augsburg mit knapp 1.800 digitalen Verwaltungsleistungen auf dem ersten Platz gelandet. Claudia Reuter, Professorin für Informatik und Mitglied des Digitalrats in Augsburg.
4: Ja, momentan steht Augsburg natürlich nach dem aktuellen Bundesranking ganz weit vorne und sehr gut da. Also ist ja die Stadt, die quasi die meisten Verwaltungsleistungen bereits digitalisiert hat, wo Bürgerinnen und Bürger letztendlich eben online bestimmte Dienste in Anspruch nehmen können. Beispielsweise können sie eben die Briefwahl beantragen oder einen Kfz-Antrag stellen. Und es geht in der Form sicherlich noch nicht in allen Gemeinden. Von daher ist Augsburg schon im Vergleich zu anderen deutschen Kommunen ganz vorne dabei. Heißt aber nicht, dass schon alles perfekt ist und dass es gar nichts mehr zu tun gäbe.
3: Ja, was gibt es denn noch zu tun?
4: Mit den Online-Services kann man sich das erstmal so vorstellen, dass die eigentlich nur an der Schnittstelle zum Bürger und zur Bürgerin hin bereits digitalisiert sind. Aber häufig sind die internen Prozesse, also in der Verwaltung, immer noch dieselben.
3: Als Digitalrat versuche man außerdem auch ein bisschen in die Zukunft zu denken.
4: Aktuell vielleicht auch so ein bisschen durch die digitalen Verwaltungen geistert, ist an der Stelle das Stichwort von der proaktiven Kommune. Weil für uns als Bürgerinnen und Bürger wäre es ja eigentlich schön, wenn wir nicht immer aktiv werden müssten, um mit der Verwaltung in Austausch zu treten. Beispielsweise, wenn unser Personalausweis ausläuft, müssen wir aktuell aktiv werden und einen Antrag auf Verlängerung stellen oder einen Antrag auf einen neuen Personalausweis. Und eigentlich hat ja die Stadt alle Daten von uns. Von daher wäre es zum Beispiel schön, wenn dann die Stadt einfach auf uns zukommen würde und sagen, hey, dein Ausweis läuft in 6 Monaten ab. Vielleicht hast du eine Reise geplant, also verlängere mal den mal.
3: Das klingt sehr, sehr praktisch, finde ich persönlich. Und wahrscheinlich bin ich nicht die Einzige, die eine solche Initiative sehr begrüßen würde.
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0: Schönen guten Morgen, ihr hört Radio Augsburg. Heute Morgen messen wir 20 Grad in Augsburg auf dem Rathausplatz. 20 Grad auch bei euch in Bobingen. Und ja, es wird heute auf jeden Fall noch deutlich wärmer. Bis zu 28 Grad bekommen wir heute im Laufe des Tages. Dazu einen Mix aus Sonne und Wolken. Es wird heute eigentlich recht angenehm. Jetzt in der Früh kann es noch ein bisschen regnen. Am Vormittag auch noch ein bisschen und dann später am Nachmittag soll es eigentlich trocken bleiben. Schauen wir mal, ob es dann tatsächlich auch so ist. Jetzt freuen wir uns erstmal drauf, dass es nicht ganz so heiß ist. Gestern hat ja aber auch der Regen schon ein bisschen für Abkühlung gesorgt.
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1: Ich bin Sarah Nägele. Wegen festgestellter Mängel an der MAN-Brücke reduziert die Stadt Augsburg die Belastung durch den Verkehr. Ab morgen gilt im Bereich Stadtbachstraße bis Höhe Leipziger Straße eine Gewichtsbegrenzung auf 7,5 Tonnen. Die rechte Fahrspur ist für Linienbusse reserviert und es gilt Tempo 30 auf der Brücke. Der Augsburger Zoo wurde vom Bundesbildungsministerium und der Deutschen UNESCO-Kommission für seine zukunftsorientierte Bildungsarbeit ausgezeichnet. Als grünes Klassenzimmer der Stadt Augsburg mache der Zoo globale Herausforderungen verständlich und zeige Perspektiven zum Handeln auf. Und nun zu weiteren Nachrichten aus Bayern, Deutschland und der Welt.
2: Ich bin Justin Hamm. Guten Morgen. Wasser ist eins unserer höchsten Güter. Doch in vielen Flüssen sieht es aktuell mau aus. Aufgrund der Hitze können zum Beispiel in Rhein und Donau kaum Frachtschiffe fahren. Das gefährdet auch die Wirtschaft. Der neue Verkehrsminister Bilger lädt heute die Beteiligten zu einer Krisenkonferenz. Tine Klimach berichtet.
3: Auch die Verkehrsminister der Länder schlagen Alarm und fordern bei ihrer eigenen Sonderkonferenz heute vom Bund umfassende Maßnahmen, um den Güterverkehr in Gang zu halten. Die aktuelle Lage bedrohe Lieferketten und belaste Wirtschaft sowie Verbraucher zusätzlich, heißt es in der von Nordrhein-Westfalen eingebrachten Vorlage. Die anhaltende Hitze sorgt für leere Flüsse und Regen ist derzeit nicht in Sicht.
2: Von einem neuen hybriden Anschlagsszenario spricht Bundesinnenminister Dobrindt. Auf dem Flughafen Halle-Leipzig war zuvor eine mit Sprengstoff bestückte Drohne nahe ukrainischer Frachtmaschinen entdeckt worden. Dobrindt nennt den Vorfall sehr ernst und sicherheitsrelevant. Wer dahinter steckt, müssen die Ermittler erst klären. Der verwendete Sprengstoff wird eigentlich nur beim Militär verwendet. Über 1 Million Euro Schaden bei einem einzigen Enkeltrickfall in Baden-Württemberg und das ist kein Einzelfall. Falsche Polizisten haben letztes Jahr bundesweit rund 50 Millionen Euro erbeutet, fast 20 Millionen mehr als im Vorjahr. Forscher sagen, die Täter setzen gezielt auf Zeitdruck und Geheimhaltung, damit Opfer nicht nachdenken oder Hilfe holen können. Bildung schützt davor kaum. Der Mutterkonzern des fränkischen Spielzeugherstellers Playmobil steckt weiter tief in der Krise. Im Geschäftsjahr 24/25 hat HBG mehr als 115 Millionen Euro Verlust gemacht. Der Umsatz sank um 9%, vor allem wegen einbrechender Playmobil-Verkäufe. Mitarbeiter berichten laut Spiegel von einer toxischen Unternehmenskultur. HBG hatte zuvor die Schließung des Werks in Dietenhofen im Landkreis Ansbach angekündigt.
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4: Ein bisschen grau ist es heute Morgen bei uns in Augsburg und der Region. Ziemlich viele Wolken sind da am Himmel, können uns jetzt auch noch ein paar Regentropfen in der Früh geben. Das Ganze bei aktuell 20 Grad, das ist schon relativ viel. 28 Grad werden es heute, das ist nicht ganz so viel wie die letzten Tage. Am Nachmittag wird es dann aber auf jeden Fall ein bisschen trockener, da soll es nicht mehr regnen. Da sind aber immer noch viele Wolken unterwegs, so richtig krass sonnig, um es mal so zu formulieren, wird es heute wohl nicht. Erst ab morgen wieder. Morgen mit 28, Samstag 30, Sonntag 33 Grad. Also es wird auf jeden Fall wieder heiß.
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4: 3 Minuten nach 7. Schönen guten Morgen auf die Straßen. B2 Donauwörth Richtung Augsburg, Höhe Gersthofen, staut sich's vor dem Autobahnkreuz auf einem halben Kilometer. Ansonsten schaut's gut aus.
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4: Heute Morgen wird geblitzt in Augsburg, in der Reichenberger Straße, Göckingen, Bürgermeister Auenhammer Straße und in Hügelshardt in der Römerstraße. Habt ihr noch was gesehen? Staus und Blitzer dürft ihr uns gerne melden unter der 0821 50 242 26.
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4: Ja. Das wäre doch was, wenn dieser eine Feiertag, den nur Augsburg hat, nicht auf einen Samstag fallen würde.
1: Ja, das wäre was, oder?
4: Das ist Jammern auf hohem Niveau und ich möchte hier nicht Mimimi machen, aber das ist schon ein bisschen blöd.
1: Irgendwie schon ein bisschen.
4: Und nächste Woche Samstag ist ja auch nochmal Feiertag. Also es ist alles ein bisschen ungünstig gelandet dieses Jahr.
1: Ja.
4: Aber auf jeden Fall.
1: Uneingeschränkt zu.
4: Ja, und auf jeden Fall können wir trotzdem stolz sein. Wir in Augsburg haben ja die meisten Feiertage in ganz Deutschland. Es liegt am Friedensfest, das jetzt am Samstag gefeiert wird. Ja.
1: Gehst du da hin?
4: Ich bin da tatsächlich gar nicht in Augsburg. Ich nutze den freien Tag, um ein bisschen zu verreisen.
1: Sehr gut, das muss auch mehr sein.
4: Ja, aber auf jeden Fall ist es ein ganz besonderer Feiertag. Und wo der herkommt, das schauen wir uns gleich an.
1: Ja, das würde mich auch interessieren.
4: Wir müssen ja, finde ich, auch ein bisschen wissen, warum wir überhaupt frei hätten an diesem Tag. Haben wir ja auch am Samstag, aber da muss halt eh kaum einer arbeiten. Gleich in wenigen Minuten mehr dazu. Wir sind David Kempin.
1: Und Sarah Nägele.
4: Guten Morgen.
1: Guten Morgen.
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0: 7:12. Schönen guten Morgen, ihr hört Radio Augsburg. Auch wenn er in diesem Jahr auf einen Samstag fällt und somit für die allermeisten frei ist, der 8. August ist für die Augsburger etwas ganz Besonderes. Es ist ihr ganz einzigartiger Feiertag, das hohe Augsburger Friedensfest. Was ist die Geschichte dieses Feiertags und wie feiert Augsburg? Das erzählt uns Eva Fischer.
1: Seit 1650 feiert Augsburg jedes Jahr am 8. August das Friedensfest. Es war ursprünglich ein evangelisches Fest, bei dem die Protestanten die Gleichstellung mit den Katholiken gefeiert haben. Dem ist eine lange und verworrene Geschichte vorausgegangen, erzählt Helmut Haug, der Pfarrer der Augsburger Moritzkirche.
2: Augsburg war ja eine Zeit lang mal ganz evangelisch, dann kamen die Katholiken wieder. Dann kam es zum Augsburger Religionsfrieden 1555, was eine große Errungenschaft war. Man hat versucht, gerecht mit den beiden Konfessionen umzugehen. Dann kam der 30-jährige Krieg und das sogenannte Restitutionsedikt von Kaiser Ferdinand, der dann eigentlich wieder wollte, dass alle Katholiken ihre alten Plätze zurückbekommen. Was zur Folge hatte, dass die Protestanten dann zum Teil ohne Kirche waren.
1: Erst nach 30 Jahren erbitterter Kämpfe erlangten dann die Protestanten mit dem Westfälischen Frieden ihre Rechte wieder zurück. Und genau das wird immer am 8. August gefeiert. Und zwar schon lange ökumenisch, wie der evangelische Dekan für Augsburg Frank Kreiselmeier betont.
3: Ökumene zeigt uns etwas Wichtiges. Wir lernen die anderen kennen. Und einer der wichtigen Sätze ist, du sollst deine Nächsten kennen wie dich selbst, als gute Grundlage, um mit ihm wirklich ins Gespräch zu kommen und dann im Frieden leben zu können.
1: Und genau in diesem Sinne feiern mittlerweile auch alle anderen Religionen und Kulturen mit. Denn Frieden wünschen wir uns schließlich alle. Schon seit mehreren Wochen läuft das Kulturprogramm zum Friedensfest. Am Samstag erreicht es seinen Höhepunkt. Nach dem Festgottesdienst, der diesmal am Samstag um 10 Uhr in der Basilika St. Ulrich und Afra stattfindet, gibt es auf dem Augsburger Rathausplatz wieder die große Friedenstafel, wo alle zusammenkommen, Essen mitbringen und zwischen Käsespätzle, Frühlingsrollen, Pasta und Couscous ein kunterbuntes, friedliches Miteinander genießen. So wie diese Augsburger im letzten Jahr.
4: Ich kann nur für uns sprechen. Wir versuchen, den anderen zu akzeptieren, wie er ist.
5: Und indem man schon den Kindern sagt, keine Gewalt, das diskutieren wir aus.
6: Und es sind die Menschen, die neben einem sind. Das sind die Familie, Freunde, die Stadt, die Community. Genau, deswegen ist es sehr wichtig, Frieden an seinen Nachbarn mitzugeben.
7: Das ist eine kleine Geste, dass Nachbarschaft auch was teilen. Ich finde ganz großartig in Augsburg.
1: Kleine Friedenstafeln gibt es am Samstag auch in Göggingen und im Herrenbachviertel. Und natürlich darf am Nachmittag auch das traditionelle Kinderfriedensfest im Botanischen Garten nicht fehlen.
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Nach sieben. Guten Morgen, ihr hört Radio Augsburg. Wir messen heute früh 20 Grad in der Augsburger Innenstadt, 20 Grad auch in Bobingen. Es wird noch wärmer. Jetzt in der Früh müssen wir uns aber mit vielen Wolken und auch dem ein oder anderen Regentropfen zufrieden geben. Deswegen wird es auch nicht so wirklich warm jetzt in der Früh. Erst am Nachmittag steigt das Thermometer dann richtig. Da kommt die Sonne dann auch wieder raus. Bis in den Mittag hinein kann es ein paar Regentropfen geben. Das ist aber super angenehm und die Natur, die freut sich auch drüber.

0: 4 Minuten vor 7:30, guten Morgen.
1: Guten Morgen.
0: Ihr hört Radio Augsburg.
1: Genau, bald startet ja das Ausbildungsjahr. Hast du mal eine Lehre in Betracht gezogen?
0: Das klingt so ein bisschen so, ja David, möchtest du nicht gehen? Ich habe meine Ausbildung hier bei Radio Augsburg gemacht. Ich habe es schon auch überlegt noch, also damals...
1: Ist ja auch eine Art von Lehre.
0: Ist quasi. Auch eine Art von Lehre, nur halt ohne Berufsschule.
1: Ja.
0: Wie sieht's bei dir aus?
1: Ja, ich habe kurzzeitig überlegt, Tischlerin zu werden.
0: Tischlerin, das ist cool.
1: Ich habe da 2 Monate oder so auf dem Bau gearbeitet.
0: Ah, schön.
1: Ja, war mir dann doch zu anstrengend.
0: Ja, offensichtlich. Sonst wärst du wahrscheinlich Tischlerin geworden.
1: Genau. Jedenfalls sind in der Region Augsburg noch 4 Wochen vor Ausbildungsstart fast, 1700 Ausbildungsplätze frei und die IHK ruft Jugendliche dazu auf, sich zu bewerben. Mehr dazu in den Lokalnachrichten um 7:30.

0: Wir haben es 7:30. Guten Morgen.
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6: Guten Morgen. Die duale Ausbildung bleibt im Wirtschaftsraum Augsburg gefragt. Knapp 4 Wochen vor dem Start des neuen Ausbildungsjahres sind bei der IHK Schwaben bereits rund 1950 neue Ausbildungsverträge für die Region eingegangen. Gleichzeitig sind noch mehr als 1700 Lehrstellen frei. Die IHK ruft Jugendliche deshalb auf, sich jetzt noch zu bewerben und auch weniger bekannte Ausbildungsberufe in Betracht zu ziehen. Gute Chancen haben vor allem flexible Bewerberinnen und Bewerber. Der Augsburger Zoo wurde vom Bundesbildungsministerium und der Deutschen UNESCO-Kommission für seine zukunftsorientierte Bildungsarbeit ausgezeichnet. Als grünes Klassenzimmer der Stadt Augsburg mache der Zoo globale Herausforderungen verständlich und zeige auf, was jeder Einzelne zum Schutz unserer natürlichen Ressourcen beitragen kann. Die nationale Auszeichnung Bildung für nachhaltige Entwicklung wurde im Rahmen des Festivals Wandel als Chance, Mut für das Abenteuer Zukunft in Stuttgart vergeben. Der FC Augsburg arbeitet im Trainingslager in Tirol an der neuen Saison. Trainer Manuel Baum will die Mannschaft nach Platz 9 in der vergangenen Spielzeit weiter verbessern. Sein Ziel? Mehr Zielstrebigkeit und Mut auf dem Platz. Unterstützung bekommt Baum vom Routinier Michael Gregoritsch, der vor allem die jüngeren Spieler führen soll. Der FCA startet am 22. August im DFB-Pokal bei Energie Cottbus in die neue Saison. 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
0: 20 Grad messen wir heute Morgen in Augsburg auf dem Rathausplatz. 19 Grad sind's in Hochzoll noch. 28 Grad bekommen wir heute im Laufe des Tages. Jetzt in der Früh ist es recht grau und es kann immer mal wieder regnen, wobei der Regen, der angekündigt war, immer weniger wird. Es kann mal so kurz um 12 ein bisschen nieseln. Ansonsten schaut's gut aus. Am Nachmittag kommt die Sonne dann ein bisschen mehr raus. Viele Wolken sind heute trotzdem unterwegs und auch morgen wird's nicht über 30 Grad. 28 Grad, das Maximum, viel Sonne und ab Samstag kommen dann die 30 Grad zurück und die ziehen sich dann bis nächste Woche Sonntag.
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0: 3 Minuten nach 7:30. Guten Morgen auf die Straßen. B2 Donauwörth Richtung Augsburg. Wir haben ziemlich dichten Verkehr vor dem Autobahnkreuz auf circa 2 Kilometern. Plant hier mal ein bisschen mehr Zeit ein. Ist ja aber auf der Strecke relativ normal.
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0: Heute Morgen wird geblitzt in Augsburg-Göggingen, in der Bürgermeister-Auenhammer Straße, in Augsburg in der Reichenberger Straße, Neuses, die Lohwaldstraße und dann haben wir noch einen in Hügelshardt in der Römerstraße. 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
0: Es gibt einen großen Erfolg für die Sportler in Haunstetten und zwar im Ultimate Frisbee. Die waren in Spanien und haben ja relativ gute Platzierungen bei der Weltmeisterschaft eingefahren. Wir schauen uns das gleich an. Ich bin David Kempin, guten Morgen.
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0: 7.42 Uhr, guten Morgen.
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0: Es gibt einen großen Erfolg für den FC Haunstetten. Gleich drei Spielerinnen und Spieler waren bei der U20-Weltmeisterschaft im Ultimate Frisbee in Spanien mit dabei. Julia Scholl belegte mit der deutschen Frauennationalmannschaft Platz 11. Philipp Rieder und Moritz Klimisch erreichten mit dem Herrenteam einen starken 7. Platz. Gleichzeitig begeisterte die Sportart auch immer mehr Kinder und Jugendliche. Bei uns in Augsburg, bei der ersten Augsburger Schulmeisterschaft, traten rund 100 Schülerinnen und Schüler an im Ultimate Frisbee. Und das ist ja wohl mit einer Weltmeisterschaft in Spanien doch schon ein größeres Ding.
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0: Schönen guten Morgen, ihr hört Radio Augsburg. Wir haben es 8:11 und wir werfen einen kurzen Blick aufs Wetter. Das schaut gut aus heute Morgen. 20 Grad, das ist nicht zu heiß und dazu, ja, nicht so viel Sonne. Das ist auch ganz angenehm, muss man sagen. Es wird heute noch ein bisschen heißer, 28 Grad an der Spitze. Jetzt in der Früh und am Vormittag kann es ein paar Regentröpfchen geben. Am Nachmittag soll dann Ruhe sein.
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0: The Mamas and the Papas bei Radio Augsburg. Schönen guten Morgen. Wir haben es 8 Minuten vor 8. Die Flüsse in Deutschland, auch bei uns in Augsburg und der Region, haben relativ wenig Wasser. Grund sind natürlich die hohen Temperaturen. Wir sprechen gleich darüber in den Nachrichten um 8.
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1: Ich bin Sarah Nägele. Die Kinderbuchlesung einer Drag-Künstlerin in der Augsburger Stadtbücherei hat gestern gemischte Reaktionen hervorgerufen. Auf dem Ernst-Reuter-Platz demonstrierten etwa 65 Personen gegen die Veranstaltung. Es gab aber auch eine Kundgebung von Befürwortern mit rund 100 Teilnehmern. Augsburg ist gestern gegen die von der Bundesregierung geplanten Kürzungen im Sozialsystem auf die Straße gegangen. Die Kürzungen gehen zulasten der Schwächsten im System, Kinder, Behinderte und alte Menschen. Um weithin gehört zu werden, haben die Teilnehmer bei dem Flashmob am Moritzplatz gleichzeitig ihre Wecker klingeln lassen. Und nun zu weiteren Nachrichten aus Bayern, Deutschland und der Welt.
2: Ich bin Justin Hamm, guten Morgen. Bei den langen Hitzeperioden in diesem Jahr wird Wasser zunehmend knapper. Am deutlichsten wird das, wenn man sich große Flüsse anschaut. Das extreme Niedrigwasser ist heute Thema bei einem Treffen von Wirtschaftsverbänden mit dem neuen Verkehrsminister Bilger. Es geht darum, was getan werden kann, um die Situation zu verbessern. Wegen der niedrigen Wasserstände, etwa in Rhein und Donau, können Transportschiffe nur noch sehr wenig Ladung aufnehmen, wenn sie überhaupt fahren können. In München soll heute das Urteil gegen den mutmaßlichen Attentäter fallen, der im Februar letzten Jahres in eine Verdi-Demo gefahren ist. Eine Mutter und ihr 2 Jahre altes Kind starben dabei, 45 Menschen wurden verletzt. Oliver Urbanke berichtet.
3: Die Verteidigung fordert höchstens 15 Jahre Haft und die Unterbringung in einer psychiatrischen Klinik und begründet das unter anderem damit, dass der Angeklagte aus ihrer Sicht an Schizophrenie leide. Ein Gutachter hatte das ausgeschlossen. Die Bundesanwaltschaft fordert lebenslange Haft und die Feststellung der besonderen Schwere der Schuld. Damit wäre eine Entlassung nach 15 Jahren nicht möglich.
2: Am Flughafen Leipzig-Halle ist in der Nacht zu Mittwoch eine mit Sprengstoff bestückte Drohne entdeckt worden. Das Ganze in der Nähe einer ukrainischen Transportmaschine. Innenminister Dobrindt sprach am Abend von einem Anschlag hochprofessioneller Täter, möglicherweise mit Beteiligung fremder Mächte. Der Sprengstoff soll militärischen Ursprungs sein. Spezialkräfte hatten die Vorrichtung entschärft. Die Führungsspitze des Fußball-Weltverbandes hat nach einer Notfallsitzung Einigkeit demonstriert. Die Riege um den schwer in Kritik geratenen FIFA-Chef Infantino sicherte ihm uneingeschränkte Unterstützung zu. Die FIFA räumte allerdings auch Fehler bei den Investorenplänen ein. Der Prozess hätte anders gehandhabt werden sollen, heißt es. Der Europäische Verband UEFA hatte Infantino zum Rücktritt aufgefordert.
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4: 20 Grad sind es heute Morgen bei uns in Augsburg und der Region. Es wird noch ein bisschen wärmer, wenn die Wolken sich von heute Morgen mal verziehen. Jetzt in der Früh ist es ziemlich bewölkt. Es kann auch bis in den Vormittag rein noch ein paar Regentröpfchen geben. Danach kehrt Ruhe ein. Bei bis zu 28 Grad gibt es einen Mix aus Sonne und Wolken.
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4: 3:08. Guten Morgen auf die Straßen. Aktuell alles frei.
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4: Heute Morgen wird geblitzt in Neuses in der Lohwaldstraße, dann in Augsburg im Hochfeld in der Schertlinstraße, in Augsburg in der Reichenberger Straße, Göggingen Bürgermeister Auenhammer Straße und dann haben wir hier noch einen in Herrnhofen im Lilienweg. Habt ihr noch was gesehen? Staus und Blitzer dürft ihr uns gerne melden unter der 0821 50 24226. 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
4: Sommer ist Urlaubszeit. Ja, ich habe meinen Sommerurlaub, glaube ich, schon hinter mich gebracht. Mal gucken, ob ich spontan noch irgendwo hinverreise. Ja, nee, war sehr schön. War sehr schön natürlich. Und für dich geht's jetzt bald weg.
1: Sarah. Ja, das ist richtig. Für mich geht's jetzt bald weg. Und wir machen einen Urlaub mit Freunden.
4: Mit Freunden und Familie aber.
1: Und Familie, genau. Und ich freue mich sehr, aber ich glaube, so Klassiker bei so Gruppenurlaub ist so Streitpunkte beim Essen. Mhm. Kochen wir, gehen wir essen, wer kriegt welches Zimmer, etc. etc. Bin mal sehr gespannt, wie entspannt das dann abläuft.
4: Und beim Familienurlaub dazu, also es ist ja beides, gibt es ja auch nochmal ganz viele Streitpunkte.
1: Ja, also ich bin zum Beispiel so ein Typ, der im Urlaub die ganze Zeit durch die Gegend rennt und alles anschauen will. Mhm. Und mein Freund ist eher so, können wir bitte einfach in der Hängematte chillen und Bücher lesen. Und da geraten wir manchmal aneinander. Und mit einem kleinen Kind ist weniger mehr auf jeden Fall.
4: Ja, das stimmt wahrscheinlich. Auf Auf jeden Fall kann es gerne mal Reibereien und Krach im Urlaub geben. Ich hoffe nicht, dass das bei dir passiert, Sarah. Aber falls doch, musst du jetzt gleich hinhören. Es gibt nämlich Tipps für einen harmonischen Sommerurlaub.
1: Das werde ich auf jeden Fall aufsaugen.
4: Ja, schönen guten Morgen. Wir sind David Kempin.
1: Und Sarah Nägele. Guten Morgen.
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0: nach 8. Guten Morgen, ihr hört Radio Augsburg. Sommerferien heißt Urlaubszeit. Wir alle kennen das ja, man freut sich das ganze Jahr auf die 2 Wochen süßes Nichtstun, verreist, ist irgendwo am Strand, aber je höher die Erwartungen, umso größer dann die Enttäuschung, wenn es im Urlaub dann doch mal Streit und schlechte Stimmung gibt. Eva Fischer hat für uns daher ein paar Tipps beim Familienseelsorger für einen harmonischen Sommerurlaub geholt.
1: Familienseelsorger Robert Haas kennt es aus eigener Erfahrung. Er hat selbst 2 Töchter. 6 Wochen Sommerferien können manchmal ganz schön lang erscheinen. Und auch der Sommerurlaub ist nicht immer in jeder Sekunde einfach nur schön. Wichtig ist aber, dass jeder ein bisschen auf seine Kosten kommt.
2: Jeder hat ja seine Bedürfnisse und Wünsche und die sollten natürlich schon mal vielleicht ausdiskutiert oder besprochen werden. Manche Familien denken ja, jetzt kommt die Zeit, wo wir mal miteinander haben und haben vielleicht ein bisschen zu hohe Erwartungen an dieses Gemeinsame.
1: Ja, wie so oft in einer Familie ist es auch beim Thema Urlaub wichtig, Kompromisse zu schließen und entspannt an die Sache ranzugehen.
2: Eine Tochter von mir zum Beispiel geht gerne in die Berge oder macht gern so Abenteuer urlaubsmäßig mit Rucksack. Die andere Tochter schlägt vielleicht mehr mir nach, liegt ein bisschen relaxed am Strand lieber. Dann muss man halt schauen, wie geht es zusammen oder kann man mal das und das machen oder man trennt sich auch mal. Man muss schon drüber reden, denke ich.
1: Und sogar wenn es mal kracht, dann ist es wichtig, wieder ins Gespräch zu kommen.
2: Bitte, danke, Entschuldigung. Diese 3 Worte, wenn man die immer wieder mal versucht, in den Alltag einzubinden, ich glaube, das nimmt schon mal wieder viel von dem Wind raus und man kann dann wieder in ein gutes Gespräch miteinander kommen.
1: Für all diejenigen, die 6 Wochen Ferien noch nicht voll durchgeplant haben, bietet die Familienseelsorge auch wieder viele schöne Dinge an, auch mit finanzieller Unterstützung für einkommensschwache Familien.
2: Das Programm der Ehefamilienseelsorge sieht dieses Mal Hüttenferien vor. Das sind in einem einfachen Selbstversorgerhaus ein paar Tage, wo sich Familien zusammenfinden und diese Tage miteinander gestalten. Natürlich mit Wandern, mit Natur erleben.
1: Egal wie euer Urlaub aussieht, habt eine schöne Zeit.
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6 Minuten vor 8:30. Guten Morgen, ihr hört Radio Augsburg. 21 Grad messen wir mittlerweile in der Augsburger Innenstadt. Die Sonne sollte jetzt demnächst mal rauskommen. Die Wolken verziehen sich heute aber nicht komplett. Es kann in der Früh und am Vormittag noch ein bisschen regnen. Heute Mittag soll es dann trocken bleiben bei bis zu 28 Grad.

0: Zell bei Radio Augsburg. 3:09. Schönen guten Morgen.
1: Guten Morgen.
0: Gleich um 20:30 bist du wieder an der Reihe, Sarah. Was gibt's Neues?
1: Ja, manchmal, wenn ich so die lokalen Veranstaltungen in Augsburg sehe, dann denke ich mir, wie cool wäre es gewesen, hier als Kind oder Jugendlicher aufzuwachsen, weil es einfach so eine Vielfalt im Angebot gibt. Mhm. Gestern zum Beispiel hat eine Track-Künstlerin in der Stadtbücherei eine Kinderbuchlesung gehalten. Allerdings hat es nicht allen Leuten gefallen. Es gab dann verschiedene Kundgebungen dafür und dagegen. Mehr dazu in den Lokalnachrichten um 20:30.

0: Es ist 8:30. Guten Morgen.
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4: Guten Morgen. Wegen festgestellter Mängel an der stadtauswärtigen MAN-Brücke reduziert die Stadt Augsburg vorsorglich die Belastung durch den Verkehr. Ab morgen gilt im Bereich Stadtbachstraße bis Höhe Leipziger Straße eine Tonnagebegrenzung auf 7,5 Tonnen. Roland Stingel mit den weiteren Details.
5: Schwere Fahrzeuge werden über die Berliner Allee und Amagasaki Allee umgeleitet. Der Linienverkehr ist ausgenommen. Zusätzlich gilt auf der Brücke Tempo 30. Die rechte Fahrspur bleibt ausschließlich dem Linienbusverkehr vorbehalten. Die linke Spur steht weiterhin dem Individualverkehr zur Verfügung. Für Radfahrende und Fußgänger gibt es keine Einschränkungen. Die Maßnahmen bleiben bis auf Weiteres in Kraft, bis die Untersuchungen abgeschlossen und die Situation abschließend bewertet werden kann.
4: Danke, Roland. Augsburg ist gestern gegen die von der Bundesregierung geplanten Kürzungen im Sozialsystem auf die Straße gegangen. Die Kürzungen gehen zulasten der Schwächsten im System: Kinder, Behinderte und alte Menschen. In dieser Diskussion geht es aber um viel mehr als um Geld, sagt Verena Rauch, Bereichsleiterin Soziales bei der Caritas.
6: Es geht nicht nur um eine Finanzierungsfrage, sondern auch um die Frage der Priorität und der Verteilungsgerechtigkeit. Es geht darum, frühzeitig darauf aufmerksam zu machen, was es bedeutet, wenn Angebote nicht mehr vorgehalten werden, wenn Menschen nicht mehr unterstützt werden, wenn Teilhabe nicht mehr möglich ist. Dann geht es darum auch, dass es höhere Folgekosten entstehen werden, obwohl man vermeintlich erstmal spart.
4: Die Caritas Augsburg hat am Nachmittag einen Flashmob auf dem Augsburger Moritzplatz veranstaltet. Damit der Protest auch weithin hörbar war, haben alle Teilnehmer gemeinsam ihre Wecker klingeln lassen. Die Kinderbuchlesung einer Drag-Künstlerin in der Augsburger Stadtbücherei ruft gestern gemischte Reaktionen hervor. Auf dem Ernst-Reuter-Platz demonstrierten nach Angaben der Polizei etwa 65 Personen gegen die Veranstaltung. Es gab aber auch eine Kundgebung von Befürwortern mit rund 100 Teilnehmern. Die Polizei war mit zahlreichen Einsatzkräften vor Ort und berichtete, dass beide Demonstrationen friedlich abgelaufen sind. 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
0: Das sieht heute Morgen eigentlich ganz angenehm aus. Es ist mal nicht ganz so heiß. 22 Grad messen wir aktuell in Augsburg am Perlachturm. 21 Grad sind's noch in Horgau. 28 Grad heute das Maximum. Dazu gibt's einen Mix aus Sonne und Wolken. Und jetzt in der Früh sogar noch ein paar Regentropfen. Ganz ungewohnt. Morgen auch nochmal 28 Grad an der Spitze. Ab Samstag wird's dann wieder heiß und durchgehend über 30 Grad voraussichtlich bis Ende nächster Woche. Also irgendwie lässt die Hitze nicht nach.
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0: 8:53. Guten Morgen auf die Straßen. Aktuell schaut's gut aus. Keine Störungsmeldungen.
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0: Heute Morgen wird geblitzt in Egnach in der Ahornstraße. Außerdem noch in Hügelshardt in der Römerstraße und auch in Neuses in der Lohwaldstraße, in Augsburg in der Schertlin und der Reichenberger Straße und in Göggingen in der Bürgermeister-Auenhammer Straße. Alle Blitzer gibt's auf radioaugsburg.de und in der Radio Augsburg App. Wer noch was gesehen hat, darf's gerne melden. Die Nummer ins Studio ist die 0821 50 242 26.
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0: Es gibt gute Nachrichten für unsere Freibäder in Hauenstetten. Das Naturfreibad, das wurde besonders gut bewertet und ist überdurchschnittlich gut verglichen mit allen Freibädern in Deutschland. Es gibt sogar ein noch viel besseres bei uns in der Region. Welches das ist, das verrate ich euch gleich in wenigen Minuten. Ich bin David Kempin. Guten Morgen.
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0: 8.43 Uhr, guten Morgen.
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0: Das Naturfreibad Hauenstetten gehört zu den beliebtesten Freibädern ganz Deutschlands. In einer Auswertung von mehr als 2000 Freibädern erreicht es mit 4,5 von 5 Sternen eine Bewertung über dem Bundesdurchschnitt. Noch besser schneidet nur das Naturfreibad Fischach ab. Mit 4,7 Sternen landet es deutschlandweit auf Platz 45. Besucher loben dort vor allem die Wasserqualität, die große Liegewiese und das familienfreundliche Angebot.
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10 Minuten vor 9. Guten Morgen. Ihr hört Radio Augsburg. Das waren Mike and the Mechanics. 22 Grad messen wir heute Morgen bei uns in Augsburg. Es wird gerade nicht wärmer. Das sollten wir genießen. Jetzt können wir noch lüften. Ab und zu könnte es jetzt in der Früh und am Vormittag noch ein Regentröpfchen geben. Aber nicht viel. Nicht so viel wie gestern Abend zum Beispiel. Und in der zweiten Tageshälfte wird es dann richtig schön. Sonne pur und 28 Grad.

0: 9 Minuten vor 9. Guten Morgen, ihr hört Radio Augsburg. Jetzt werden mal klare Worte gefunden, die der Kassenärztechef Gassen behauptet, wir Deutschen sind zu fett, rauchen zu viel und bewegen uns zu wenig. Das ist ein bisschen hart ausgedrückt, er hat es ein bisschen netter formuliert, aber ich dachte, man muss jetzt mal Tacheles reden. Gleich mehr dazu in den Nachrichten um 9.
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1: Ich bin Sarah Nägele. Wegen festgestellter Mängel an der MAN-Brücke reduziert die Stadt Augsburg die Belastung durch den Verkehr. Ab morgen gilt im Bereich Stadtbachstraße bis Höhe Leipziger Straße eine Gewichtsbegrenzung auf 7,5 Tonnen. Die rechte Fahrspur ist für Linienbusse reserviert und es gilt Tempo 30 auf der Brücke. Der Augsburger Zoo wurde vom Bundesbildungsministerium und der Deutschen UNESCO-Kommission für seine zukunftsorientierte Bildungsarbeit ausgezeichnet. Als grünes Klassenzimmer der Stadt Augsburg mache der Zoo globale Herausforderungen verständlich und zeige Perspektiven zum Handeln auf. Und nun zu weiteren Nachrichten aus Bayern, Deutschland und der Welt.
2: Ich bin Justin Hamm. Guten Morgen. Deutschland ist im internationalen Vergleich dicker als der Durchschnitt, raucht mehr und bewegt sich weniger. Das kritisiert Kassenärztechef Gassen und fordert vom neuen Gesundheitsminister Linnemann einen Neustart bei der Vorsorge. Die jüngsten Steuererhöhungen auf Tabak und Alkohol reichten nicht aus. Bei einer Flasche Wodka könnte der Staat laut Gassen ruhig 5 bis 10 Euro mehr draufschlagen. In der Nähe einer ukrainischen Frachtmaschine wurde am Flughafen Leipzig-Halle eine Sprengstoffdrohne gefunden. Innenminister Dobrindt spricht von einem Anschlagsversuch. Diana Kramer berichtet.
3: Dass eine Drohne bewaffnet mit Sprengstoff sich hier auf einem Flughafengelände befinde, stelle eine neue Bedrohungslage dar, sagte Dobrindt. Die mutmaßlichen Drahtzieher sehe er nicht im Amateurbereich, für ihn kämen eher staatliche Akteure in Frage. Der Innenminister spricht von fremden Mächten. Der Botschafter der Ukraine in Deutschland, Makeyev, wird da deutlicher. Er vermutet Russland hinter dem Drohnenvorfall, sagte er bei Welt TV.
2: Ein Anschlag, der letztes Jahr für Fassungslosigkeit sorgte, war der im Februar in München. Ein Mann war mit seinem Auto in einen Verdi-Demonstrationszug gefahren. 2 Menschen kamen ums Leben, über 40 wurden verletzt. Heute wird das Urteil erwartet. Die Bundesanwaltschaft geht von einem religiös motivierten politischen Anschlag aus. Sie fordert lebenslange Haftstrafe und die besondere Schwere der Schuld. Der Waldbrand im Berchtesgadener Land beschäftigt die Einsatzkräfte weiterhin. Am Kranzbergkogel sind noch Glutnester vorhanden, sagt die Feuerwehr. Die Löscharbeiten sind auch heute noch im Gange. Grundsätzlich hat sich die Lage in der Nacht aber nicht verschärft. Rund 140 Einsatzkräfte waren gestern im Einsatz. Der Waldbrand war am Dienstag ausgebrochen.
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4: 22 Grad sind es heute Morgen in Augsburg und der Region. Es sind viele Wolken am Himmel. Die Sonne, die scheint heute nicht so richtig, oder Sarah?
1: Nö, bis jetzt sieht es noch etwas trüb aus.
4: Ja, und ist vor allem auch ein bisschen frisch, wenn man das Fenster aufmacht.
1: Ich finde es ganz gut.
4: Ich finde es auch richtig angenehm. Es wird nämlich auch heute wieder recht heiß mit bis zu 28 Grad. Es gibt den ganzen Tag einen Mix aus Sonne und Wolken. Jetzt in der Früh könnte es sogar noch ein paar Regentropfen geben. Du hast ja gestern diesen Sommerregen auch so geliebt, gell?
1: Ja, ich habe mich auf den Balkon gesetzt und die Arme ausgebreitet.
4: Ja, ich stand unten auf der Straße. Die Leute haben schon komisch geguckt und sind an mir vorbeigerannt. Ich habe eine Naturdusche genossen. Heute sieht es so aus, als würde es nicht am Abend regnen, aber das kommt bestimmt die nächsten Tage wieder zurück, wenn es dann wieder heißer wird.
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4: 3 Minuten nach 9, guten Morgen auf die Straßen. Aktuell schaut's gut aus, keine Störungsmeldungen.
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4: Neu aufgebaut auf der B2 Richtung Donauwörth wird geblitzt, und zwar Höhe Langweid am Lech, dann im Hochfeld in der Schertlinstraße, in Göggingen in der Bürgermeister-Auernhammer Straße, Augsburg die Reichenberger Straße und dann haben wir noch einen in Hügelshardt in der Römerstraße. Alle Blitzer findet ihr auf radioaugsburg.de und in der Radio Augsburg App. Und wenn ihr noch was gesehen habt, dann meldet es gern unter der 0821 50 242 26.
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4: Irgendwie ist nicht so die ganz gute Laune jetzt vorm Wochenende, zu wissen, dass ein Feiertag auf einen Samstag fällt.
1: Dieses Thema lässt sich nicht los.
4: Nein, das belastet mich etwas. Es ist ein absolutes Luxusproblem und ich bin ja schon froh, dass wir überhaupt Wochenende haben und auch noch einen extra Feiertag.
1: Ich wollte gerade sagen, es ist ja immerhin auch ein Bonusfeiertag. Aber eben. Ja, wäre natürlich schön, wenn man den ein bisschen nutzen könnte.
4: Auf dem Freitag zum Beispiel. Aber egal, der ist am Samstag, das Ruhe Augsburger Friedensfest. Diesen Feiertag hat niemand außer wir.
1: Ja, und es gibt zahlreiche zahlreiche coole Veranstaltungen. In Augsburg ein Kinderfriedensfest im Botanischen Garten und natürlich eine legendäre Tafel.
4: Ja, die Friedenstafel auf dem Rathausplatz. Und wir schauen gleich mal, woher dieser Feiertag überhaupt kommt und was wir da überhaupt feiern.
1: Sehr spannend.
4: Gleich in wenigen Minuten. Wir sind David Kempin
1: und Sarah Nägele.
4: Guten Morgen.
1: Guten Morgen.
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0: Brei ist. Der 8. August ist für die Augsburger etwas ganz Besonderes. Es ist ihr ganz einzigartiger Feiertag, das Hohe Augsburger Friedensfest. Was die Geschichte dieses Feiertags ist und wie Augsburg feiert, das erzählt uns Eva Fischer.
1: Seit 1650 feiert Augsburg jedes Jahr am 8. August das Friedensfest. Es war ursprünglich ein evangelisches Fest, bei dem die Protestanten die Gleichstellung mit den Katholiken gefeiert haben. Dem ist eine lange und verworrene Geschichte vorausgegangen, erzählt Helmut Haug, der Pfarrer der Augsburger Moritzkirche.
2: Augsburg war ja eine Zeit lang mal ganz evangelisch, dann kamen die Katholiken wieder. Dann kam es zum Augsburger Religionsfrieden 1555, was eine große Errungenschaft war. Man hat versucht, gerecht mit den beiden Konfessionen umzugehen. Dann kam der Dreißigjährige Krieg und das sogenannte Restitutionsedikt von Kaiser Ferdinand, der dann eigentlich wieder wollte, dass alle Katholiken ihre alten Plätze zurückbekommen. Was zur Folge hatte, dass die Protestanten dann zum Teil ohne Kirche waren.
1: Erst nach 30 Jahren erbitterter Kämpfe erlangten dann die Protestanten mit dem Westfälischen Frieden ihre Rechte wieder zurück. Und genau das wird immer am 8. August gefeiert. Und zwar schon lange ökumenisch, wie der evangelische Dekan für Augsburg Frank Kreiselmeier betont.
3: Ökumene zeigt uns etwas Wichtiges. Wir lernen die anderen kennen. Und einer der wichtigen Sätze ist, du sollst deine Nächsten kennen wie dich selbst. Als gute Grundlage, um mit ihm wirklich ins Gespräch zu kommen und dann im Frieden leben zu können.
1: Und genau in diesem Sinne feiern mittlerweile auch alle anderen Religionen und Kulturen mit. Denn Frieden wünschen wir uns schließlich alle. Schon seit mehreren Wochen läuft das Kulturprogramm zum Friedensfest. Am Samstag erreicht es seinen Höhepunkt. Nach dem Festgottesdienst, der diesmal am Samstag um 10 Uhr in der Basilika St. Ulrich und Afra stattfindet, gibt es auf dem Augsburger Rathausplatz wieder die große Friedenstafel, wo alle zusammenkommen, Essen mitbringen und zwischen Käsespätzle, Frühlingsrollen, Pasta und Couscous ein kunterbuntes, friedliches Miteinander genießen. So wie diese Augsburger im letzten Jahr.
4: Ich kann nur für uns sprechen. Wir versuchen, den anderen zu akzeptieren, wie er ist.
5: Und indem man schon den Kindern sagt, keine Gewalt, das diskutieren wir aus.
6: Und es sind die Menschen, die neben einem sind. Das sind die Familie, Freunde, die Stadt, die Community. Genau, deswegen ist es sehr wichtig, Frieden an seinen Nachbarn mitzugeben.
7: Das ist eine kleine Geste, dass Nachbarschaft auch was teilen. Ich finde ganz großartig in Augsburg.
1: Kleine Friedenstafeln gibt es am Samstag auch in Göggingen und im Herrenbachviertel. Und natürlich darf am Nachmittag auch das traditionelle Kinderfriedensfest im Botanischen Garten nicht fehlen.
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Schönen guten Morgen, ihr hört Radio Augsburg, 19 Minuten nach 9. 22 Grad messen wir heute früh in Augsburg. Es wird ein bisschen wärmer, 28 Grad bekommen wir heute. Dazu verschwinden jetzt dann die Wolken mal, so wenigstens ein bisschen die Sonne kommt raus am Nachmittag. Jetzt in der Früh und am Vormittag kann es noch ein paar Regentropfen geben.

0: Schönen guten Morgen.
1: Guten Morgen.
0: Hier hört Radio Augsburg. Wir haben 7:07.
1: Und gleich gibt's wieder Nachrichten.
0: Genau, um was geht's denn?
1: Es gibt gute Neuigkeiten für den Augsburger Zoo. Der wurde nämlich als grünes Klassenzimmer ausgezeichnet.
0: Grünes Klassenzimmer?
1: Ja, genau. Was genau das ist und wer ihn ausgezeichnet hat, das erfahrt ihr gleich in den Lokalnachrichten. Ja.

0: Wir haben es kurz vor 9:30. Guten Morgen.
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0: Heute Morgen mit Sarah Nägele.
5: Guten Morgen. Die duale Ausbildung bleibt im Wirtschaftsraum Augsburg gefragt. Knapp 4 Wochen vor dem Start des neuen Ausbildungsjahres sind bei der IHK Schwaben bereits rund 1950 neue Ausbildungsverträge für die Region eingegangen. Gleichzeitig sind noch mehr als 1700 Lehrstellen frei. Die IHK ruft Jugendliche deshalb auf, sich jetzt noch zu bewerben und auch weniger bekannte Ausbildungsberufe in Betracht zu ziehen. Gute Chancen haben vor allem flexible Bewerberinnen und Bewerber. Der Augsburger Zoo wurde vom Bundesbildungsministerium und der Deutschen UNESCO-Kommission für seine zukunftsorientierte Bildungsarbeit ausgezeichnet. Als grünes Klassenzimmer der Stadt Augsburg mache der Zoo globale Herausforderungen verständlich und zeige auf, was jeder Einzelne zum Schutz unserer natürlichen Ressourcen beitragen kann. Die nationale Auszeichnung Bildung für nachhaltige Entwicklung wurde im Rahmen des Festivals Wandel als Chance, Mut für das Abenteuer Zukunft in Stuttgart vergeben. Der FC Augsburg arbeitet im Trainingslager in Tirol an der neuen Saison. Trainer Manuel Baum will die Mannschaft nach Platz 9 in der vergangenen Spielzeit weiter verbessern. Sein Ziel? Mehr Zielstrebigkeit und Mut auf dem Platz. Unterstützung bekommt Baum vom Routinier Michael Gregoritsch, der vor allem die jüngeren Spieler führen soll. Der FCA startet am 22. August im DFB-Pokal bei Energie Cottbus in die neue Saison. 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
0: Dankeschön, Sarah. Heute Morgen messen wir 22 Grad in der Augsburger Innenstadt. 28 Grad werden es heute noch. Dazu gibt es einen Mix aus Sonne und Wolken. Jetzt in der Früh könnte es noch ein paar Regentropfen geben. Es schaut aber aktuell gut aus.
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0: 9:50. Alles frei auf den Straßen.
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0: Im Hochfeld wird in der Schertlinstraße geblitzt, in Augsburg die Reichenberger Straße, in Neuss die Lohwaldstraße und auf der B2 Richtung Donauwörthhöhe Langweid am Lech steht auch noch so ein Schlawiner. Alle Blitzer findet ihr auf radioaugsburg.de und in der Radio Augsburg App. Wer noch was gesehen hat, darf es gerne melden unter der 0821 50 242 26.
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0: Bei uns gibt's gleich eine neue Folge Augsburg fragt und wir fragen uns, wie digital ist Augsburg? Muss ich wirklich für jeden Hennefuß, ich weiß nicht, wie man es genau sagt, aufs Amt gehen? Für einen neuen Personalausweis, einen Reisepass, für eine Ummeldung. Ganz viel muss man ja doch noch im Amt erledigen, ganz viel muss man aber tatsächlich auch nicht mehr im Amt erledigen. Wir stellen uns gleich die Frage, was denn jetzt genau da Sache ist. Ich bin David Kempin, guten Morgen.
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0: 9.41 Uhr, schönen guten Morgen, ihr hört Radio Augsburg. Der Gang zum Amt, der ist für die meisten Leute ja eine Tortur, eine nervige Angelegenheit. Die Terminsuche, die Warterei, dann noch die blöden Öffnungszeiten. Geht das nicht einfach online? In Augsburg ja schon ziemlich viel sogar. Meine Kollegin Sarah Nägele hat sich das mal angeschaut.
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3: Ja, Digitalisierung ist tatsächlich ein Gebiet, auf dem die Stadt Augsburg so richtig glänzen kann. In einem Bundesranking, bei dem es um die Umsetzung und Bereitstellung von Online-Diensten ging, ist Augsburg mit knapp 1.800 digitalen Verwaltungsleistungen auf dem ersten Platz gelandet. Claudia Reuter, Professorin für Informatik und Mitglied des Digitalrats in Augsburg.
4: Ja, momentan steht Augsburg natürlich nach dem aktuellen Bundesranking ganz weit vorne und sehr gut da. Also ist ja die Stadt, die quasi die meisten Verwaltungsleistungen bereits digitalisiert hat, wo Bürgerinnen und Bürger letztendlich eben online bestimmte Dienste in Anspruch nehmen können. Beispielsweise können sie eben die Briefwahl beantragen oder einen Kfz-Antrag stellen. Und es geht in der Form sicherlich noch nicht in allen Gemeinden. Von daher ist Augsburg schon im Vergleich zu anderen deutschen Kommunen ganz vorne dabei. Heißt aber nicht, dass schon alles perfekt ist und dass es gar nichts mehr zu tun gäbe.
3: Ja, was gibt es denn noch zu tun?
4: Mit den Online-Services kann man sich das erstmal so vorstellen, dass die eigentlich nur an der Schnittstelle zum Bürger und zur Bürgerin hin bereits digitalisiert sind. Aber häufig sind die internen Prozesse, also in der Verwaltung, immer noch dieselben.
3: Als Digitalrat versuche man außerdem auch ein bisschen in die Zukunft zu denken.
4: Aktuell vielleicht auch so ein bisschen durch die digitalen Verwaltungen geistert, ist an der Stelle das Stichwort von der proaktiven Kommune. Weil für uns als Bürgerinnen und Bürger wäre es ja eigentlich schön, wenn wir nicht immer aktiv werden müssten, um mit der Verwaltung in Austausch zu treten. Beispielsweise, wenn unser Personalausweis ausläuft, müssen wir aktuell aktiv werden und einen Antrag auf Verlängerung stellen oder einen Antrag auf einen neuen Personalausweis. Und eigentlich hat ja die Stadt alle Daten von uns. Von daher wäre es zum Beispiel schön, wenn dann die Stadt einfach auf uns zukommen würde und sagen, hey, dein Ausweis läuft in 6 Monaten ab. Vielleicht hast du eine Reise geplant, also verlängere mal den mal.
3: Das klingt sehr, sehr praktisch, finde ich persönlich. Und wahrscheinlich bin ich nicht die Einzige, die eine solche Initiative sehr begrüßen würde.
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0: 10. Guten Morgen, ihr hört Radio Augsburg. Draußen sieht's nicht ganz so sommerlich aus wie die letzten Tage. Es ist ziemlich bewölkt heute Morgen bei aktuell 22 Grad. 28 Grad werden's noch. Jetzt in der Früh könnte's ein paar Tröpfchen geben. Sieht eher schlecht aus, aber am Nachmittag bleiben wir dann voraussichtlich trocken. Die Sonne kommt ja so zwischen den Wolken immer mal wieder durch, aber so Vollgas-Sonne, wie es die letzten Tage war, gibt's wohl erst ab morgen bzw. übermorgen wieder.
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0: 9:09. Guten Morgen, ihr hört Radio Augsburg. In München soll heute das Urteil gegen den mutmaßlichen Attentäter fallen, der im Februar letzten Jahres in eine Verdi-Demo mit einem Auto gefahren ist und dabei Menschen getötet hat. Wir sprechen gleich darüber in den Nachrichten um 10.
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1: Ich bin Sarah Nägele. Die Kinderbuchlesung einer Track-Künstlerin in der Augsburger Stadtbücherei hat gestern gemischte Reaktionen hervorgerufen. Auf dem Ernst-Reuter-Platz demonstrierten etwa 65 Personen gegen die Veranstaltung. Es gab aber auch eine Kundgebung von Befürwortern mit rund 100 Teilnehmern. Augsburg ist gestern gegen die von der Bundesregierung geplanten Kürzungen im Sozialsystem auf die Straße gegangen. Die Kürzungen gehen zulasten der Schwächsten im System: Kinder, Behinderte und alte Menschen. Um weithin gehört zu werden, haben die Teilnehmer bei dem Flashmob am Moritzplatz gleichzeitig ihre Wecker klingeln lassen. Und nun zu weiteren Nachrichten aus Bayern, Deutschland und der Welt.
2: Ich bin Justin Hamm. Leere Regentonnen im Garten, Niedrigwasser in den Flüssen. Der Bund für Umwelt- und Naturschutz Deutschland fordert einen grundlegenden Wechsel in der Wasserpolitik. Die Experten sprechen vor einem Spitzentreffen der Wirtschaftsverbände mit Verkehrsminister Bilger von einem nationalen Plan für Wasserknappheit. Die Hitzewellen sorgen nicht nur für Austrocknung. Laut RKI sind in der extrem heißen Woche im Juni etwa 9.600 Menschen in Deutschland hitzebedingt gestorben. In München soll heute das Urteil gegen den mutmaßlichen Attentäter fallen, der im Februar letzten Jahres in eine Verdi-Demo fuhr. Eine Mutter und ihr 2 Jahre altes Kind starben, 45 Menschen wurden verletzt. Oliver Urbanke berichtet.
3: Die Verteidigung fordert höchstens 15 Jahre Haft und die Unterbringung in einer psychiatrischen Klinik und begründet das unter anderem damit, dass der Angeklagte aus ihrer Sicht an Schizophrenie leide. Ein Gutachter hatte das ausgeschlossen. Die Bundesanwaltschaft fordert lebenslange Haft und die Feststellung der besonderen Schwere der Schuld. Damit wäre eine Entlassung nach 15 Jahren nicht möglich.
2: Schwerer Unfall am Morgen auf der A3 im Landkreis Regensburg. Ein Auto mit 3 Insassen war von der Fahrbahn nach rechts abgekommen und schleuderte auf eine Bahnstrecke. Dabei kamen die 3 Männer ums Leben. Sowohl die Autobahn bei Nittendorf in Richtung Nürnberg wurde gesperrt, als auch die Bahnstrecke zwischen Regensburg und Nürnberg. Wie es zu dem Unfall kommen konnte, ist bisher noch unklar. Iran und Oman stehen offenbar kurz vor der Einigung über eine neue Schifffahrtsroute durch die Straße von Hormuz. Das könnte auch für uns wichtig sein. Durch die Meerenge wird rund ein Fünftel des weltweit gehandelten Öls transportiert. Seit Kriegsbeginn blockiert der Iran die Route weitgehend. Eine Lösung könnte die Ölpreise wieder sinken lassen.
0: 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Und jetzt zum Wetter.
4: Einen Regenschirm mit dabei haben ist heute vielleicht nicht ganz falsch, denn heute kann es immer mal wieder ein bisschen Regen geben. Dazwischen scheint aber auch die Sonne in Augsburg und der Region. Und es ist auch nochmal sehr warm, 28 Grad, die Spitzentemperatur heute. Aber immerhin nicht mehr so heiß wie in den letzten Tagen. Und morgen geht's auch nochmal ähnlich weiter. Ein Mix aus Sonne und Wolken, wobei morgen Regen wahrscheinlich eher kein Thema mehr ist. Die Temperaturen beim Aufstehen in der Früh richtig angenehm, da hat es 15 Grad. Am Nachmittag dann auch wieder angenehme 28 Grad.
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5: 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Geblitzt wird gerade auf der B2-Höhe Langweid am Lech und in Augsburg in der Bürgermeister-Auenhammer Straße. Fehlt noch was? Staus und Blitzer könnt ihr uns gerne per WhatsApp zuschicken an die 0821 50 242 26. Alle Blitzer findet ihr auf radioaugsburg.de.
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4: Es ist Mittwoch und Mittwoch ist bei uns der Tag, an dem es eine neue Folge unserer Sendereihe einfach mal machen gibt, wo wir euch jede Woche Menschen vorstellen, die nicht lange warten, die nicht lange sich beschweren, dass nichts vorangeht, sondern die selbst Hand anlegen, die anpacken und die tolle Projekte auf die Beine stellen. Und heute nehmen wir euch mit nach Kloster Lechfeld, wo ein paar engagierte Menschen den Klostergarten auf Vordermann gebracht und für alle Menschen wieder zugänglich gemacht haben. Gleich mehr dazu. Ich bin Eva Fischer. Schönen Vormittag.

0: Ich bin Eva Fischer. Einen schönen sonnigen Mittwochvormittag. Enten und Hühner watscheln durchs Gras. Das Tor ist immer offen und unterm Apfelbaum gibt's Cappuccino. Dieses schöne sommerliche Szenario erwartet Besucher des Klostergartens in Kloster Lechfeld. Meine Kollegin Sarah Nägele hat sich das Projekt für unsere neue Reihe Einfach mal machen angeschaut.
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0: Unkraut und verwirklichen ihre Ideen im Garten.
1: Lavendel gehört geschnitten.
2: Dann mag ich ganz besonders tränendes Herz in rosa und in weiß. Und das war ein ganz kleines.
0: Der Klostergarten, Teil des ehemaligen Franziskanerklosters im Ort, war früher nicht zugänglich für die Öffentlichkeit. Erst in einer 72-Stunden-Aktion 2019 wurde der damals recht verwilderte Garten aus dem Dornröschenschlaf erweckt. Auf Initiative von Michaela Grimminger, Diözesanbeauftragte für Krisenseelsorge, und Thomas Demel, dem Pfarrer von Kloster Lechfeld.
3: Die 72-Stunden-Aktion war ja bei uns eine Mehrgenerationen-Aktion, wo unübertrieben von den Kleinsten, vom Kindergarten mit ihren kleinen Schubkerle, bis zu einem 80-Jährigen in der Tat 100 Leute aktiv waren. Ja, das ist toll, weil da natürlich dann schon mal beim Machen Leben drin war, Leben pur.
0: Heute ist dieser Ort mehr als ein schöner Garten. Es ist ein Ort der Begegnung und des Austauschs und ein Zuhause für einige Hühner, Enten und Kaninchen, die sich hier frei bewegen dürfen. Michaela Grimminger erzählt, was für sie das Besondere an dem Ort ist.
4: Die Chancen, die er hat. Ideen zu haben, ist das eine, aber man braucht ja auch Leute, die es mit umsetzen. Es gibt ein schönes Zimmer hier vom Kloster, so ein kleines Außenzimmer. Das war früher Rumpelkammer. Hat man gesagt, es wäre doch schön, zu Klosterlädle zu machen, um einen Begegnungsort zu schaffen. Dass, wenn Menschen hier reinkommen, dass sie halt auch mal Cappuccino trinken können, dass man Zeit hat fürs Gespräch. Das ist so eine niederschwellige Seelsorge geworden. Aber das ist so eine Art, wie wir Menschen begleiten können, ohne dass Kirche draufsteht, aber ganz viel Kirche ist drinnen.
0: Der Klostergarten ist auch Kirche. So sieht das auch Pfarrer Demel, der im Sommer sein Büro auch gern mal nach draußen verlegt. Besuchende treffen Grimminger und ihn hier oft an und sind herzlich eingeladen, sich bei einem Cappuccino unterm Apfelbaum auszutauschen.
5: Wenn ihr noch mehr über den Klostergarten in Kloster Lechfeld erfahren wollt, die ganze Folge von Einfach mal machen gibt's heute Abend ab 18 Uhr.
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0: Ihr hört Radio Augsburg, einen schönen Donnerstagvormittag. 28 Grad auch heute Nachmittag wieder. Ich denke, da wird an den Augsburger Badeseen auch wieder einiges los sein und in den Freibädern, auch wenn das Wetter jetzt heute ein bisschen wechselhafter ist. Aber bitte Vorsicht beim Baden in den Seen, denn es kann auch ganz schnell gefährlich werden, wie Sarah Nägele in unseren Lokalnachrichten um halb gleich berichten wird.
1: Die DLRG hat aktuelle Zahlen bekannt gegeben, wie viele Menschen bei uns in Schwaben in diesem Sommer schon beim Baden ertrunken sind. Und leider gehört unser Bundesland dazu den Spitzenreitern. Mehr dazu gleich um halb.

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1: Ich bin Sarah Nägele. In diesem Jahr sind in Bayerisch-Schwaben bereits 11 Menschen beim Baden ertrunken. Wie die Deutsche Lebens- und Rettungsgesellschaft, kurz DLRG, mitteilt, waren es bis Ende Juli bayernweit sogar 54 Tote. 3 mehr als im Vorjahr und so viel wie in keinem anderen Bundesland. Die Wasserretter appellieren, Warnhinweise ernst zu nehmen, Kinder nie aus den Augen zu lassen und die eigenen Schwimmfähigkeiten realistisch einzuschätzen. Schlechte Nachrichten für Bahnreisende in Nordschwaben. Die Sperrung auf der Strecke der Riesbahn zieht sich nun doch länger als gedacht. David Kempin mit den Details.
2: Durch die Hitze hatten sich die Gleise an manchen Stellen so verzogen, dass kein Zug mehr fahren kann. Eigentlich sollte das Problem bis heute behoben und der Normalbetrieb wieder aufgenommen werden. Das Bahnunternehmen Averio meldet jedoch, dass die Sperre nun bis einschließlich Sonntag andauert. Ein Ersatzverkehr mit Bussen wurde zwischen Donauwörth und Nördlingen eingerichtet.
1: Danke, David. Die Kinderbuchlesung einer Drag-Künstlerin in der Augsburger Stadtbücherei ruft gestern gemischte Reaktionen hervor. Auf dem Ernst-Reuter-Platz demonstrierten etwa 65 Personen gegen die Veranstaltung. Es gab aber auch eine Kundgebung von Befürwortern mit rund 100 Teilnehmern. Die Polizei war mit zahlreichen Einsatzkräften vor Ort und berichtet, dass beide Demonstrationen friedlich abgelaufen sind. 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
3: Schön, dass jetzt ein bisschen Abkühlung gekommen ist, auch wenn es heute Nachmittag wieder auf warme 28 Grad raufgeht. Aber zumindest ist es nicht mehr diese extreme Hitze der letzten Tage. Schwül ist es aber auch heute. Es kann immer mal wieder ein paar Regenschauer geben. Also Regenschirm mit dabei haben ist bestimmt nicht falsch. Dazwischen zeigt sich aber gerade am Nachmittag auch öfter die Sonne. Morgen dann ähnliches Wetter. Wir haben einen Sonne-Wolken-Mix, wobei Regen morgen kein Thema mehr sein sollte. Die Temperaturen zum Aufstehen in der Früh schön angenehm frisch mit 15 Grad. Am Nachmittag dann auch wieder 28 Grad.
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4: 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Geblitzt wird gerade auf der B2-Höhe Langweid am Lech und in Augsburg in der Bürgermeister-Auenhammer Straße. Fehlt noch was? Staus und Blitzer könnt ihr uns gerne per WhatsApp zuschicken an die 0821 50 242 26. Alle Blitzer findet ihr auf radioaugsburg.de.
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3: Wir schauen gleich nach Haunstetten, denn da hat der FC Haunstetten einen großen Erfolg zu verzeichnen. Und wir reden mal nicht von Fußball, nein, wir reden von Ultimate Frisbee. Mehr dazu erfahrt ihr gleich hier bei uns. Ich bin Eva Fischer. Schönen Vormittag.

0: kommt gut durch diesen Donnerstag. Ihr hört Radio Augsburg. Wir schauen jetzt nach Haunstetten.
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0: Der FC Haunstetten hat einen großen Erfolg zu verzeichnen, denn gleich drei Spielerinnen und Spieler waren bei der U20-Weltmeisterschaft im Ultimate Frisbee in Spanien dabei. Ultimate Frisbee ist ja eine Sportart, die wahrscheinlich noch nicht jedem bekannt ist. Da spielen immer zwei Teams mit je sieben Spielern gegeneinander und die müssen sich durch geschicktes Zuwerfen die Frisbee-Scheibe so oft zupassen, dass sie dann am Ende in der gegnerischen Endzone landet. Dann gibt's Punkte. Mit der Scheibe in der Hand zu laufen ist allerdings verboten. Und da haben eben drei Augsburgerinnen und Augsburger mitgemacht. Julia Scholl hat mit der deutschen Frauennationalmannschaft Platz 11 belegt. Philipp Rieder und Moritz Klimisch erreichten mit dem Herrenteam einen starken 7. Platz. Gleichzeitig begeistert die Sportart mittlerweile auch immer mehr Kinder und Jugendliche in Augsburg, denn bei den ersten Augsburger Schulmeisterschaften traten schon 100 Schülerinnen und Schüler an.
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1: Ich bin Sarah Nägele. Wegen festgestellter Mängel an der MAN-Brücke reduziert die Stadt Augsburg die Belastung durch den Verkehr. Ab morgen gilt im Bereich Stadtbachstraße bis Höhe Leipziger Straße eine Gewichtsbegrenzung auf 7,5 Tonnen. Die rechte Fahrspur ist für Linienbusse reserviert und es gilt Tempo 30 auf der Brücke. Der Augsburger Zoo wurde vom Bundesbildungsministerium und der Deutschen UNESCO-Kommission für seine zukunftsorientierte Bildungsarbeit ausgezeichnet. Als grünes Klassenzimmer der Stadt Augsburg mache der Zoo globale Herausforderungen verständlich und zeige Perspektiven zum Handeln auf. Und nun zu weiteren Nachrichten aus Bayern, Deutschland und der Welt.
2: Ich bin Stefan Schütz. Wir sind mitten in der zweiten großen Hitzewelle des Jahres. Die erste im Juni hat rund 9600 Menschen das Leben gekostet, so schätzt es das Robert-Koch-Institut. In Bonn beraten Wirtschaft und Politik heute über die Wasserknappheit in den großen Flüssen wie Rhein und Donau. Und auch die Landwirtinnen und Landwirte sind verzweifelt. Beim Getreide zum Beispiel wird deutlich weniger Ertrag erwartet. Der Vorfall mit einer Sprengstoffdrohne am Flughafen Halle Leipzig alarmiert nicht nur die Sicherheitsbehörden. Innenminister Dobrindt sprach von einer neuen Gefahrenqualität und viele Menschen fragen sich, sind wir ausreichend geschützt? Sicherheitsexperte Nico Lange sieht noch zu wenige Maßnahmen.
3: Es ist ja nicht unsere Abwehr gewesen, sondern im Grunde ein technischer Defekt und ein Zufall, dass es zu der Explosion und zu einer Katastrophe in Leipzig nicht gekommen ist.
2: Die Drohne war nahe einer ukrainischen Transportmaschine gefunden worden. Zum Ferienstart in Bayern wird der Urlaub teurer, egal ob daheim oder im Ausland. Das zeigen aktuelle Zahlen des Statistischen Landesamts. Pauschalreisen ins Ausland kosten gut 5% mehr als im Vorjahr, internationale Flüge über 7%. Aber auch in Bayern selbst müssen Urlauber tiefer in die Tasche greifen. Hotelübernachtungen und Restaurantbesuche sind etwas teurer geworden. Am größten ist der Preisanstieg im Vergleich zum letzten Jahr beim Sprit. Bei den aktuell sehr warmen Temperaturen treibt es viele von uns in Seen und Flüsse. Wie gefährlich das sein kann, zeigt eine Statistik der Deutschen Lebensrettungsgesellschaft. Sie geht davon aus, dass in diesem Sommer bisher mehr als 260 Menschen in den Gewässern ums Leben gekommen sind. Die meisten Verunglückten sind Männer, oft waren sie betrunken oder standen unter Drogen. Jetzt ist auch Meta dran. Die KI des Facebook-Konzerns hat sich in die Computersysteme einer fremden Firma gehackt. Wegen einer falschen Einstellung hatte sie anders als gewollt Internetzugang. Schon vorher waren KI-Systeme von OpenAI und Anthropic bei Tests ausgebrochen. Die Vorfälle verstärken die Sorge vor KI-gestützten Cyberangriffen. Gleichzeitig sprechen immer mehr Branchenkenner von Werbemaßnahmen.
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4: Einen Regenschirm mit dabei haben ist heute vielleicht nicht ganz falsch, denn heute kann es immer mal wieder ein bisschen Regen geben. Dazwischen scheint aber auch die Sonne in Augsburg und der Region. Und es ist auch nochmal sehr warm, 28 Grad, die Spitzentemperatur heute. Aber immerhin nicht mehr so heiß wie in den letzten Tagen. Und morgen geht's auch nochmal ähnlich weiter. Ein Mix aus Sonne und Wolken, wobei morgen Regen wahrscheinlich eher kein Thema mehr ist. Die Temperaturen beim Aufstehen in der Früh richtig angenehm, da hat's 15 Grad. Am Nachmittag dann auch wieder angenehme 28 Grad.
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5: 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Geblitzt wird gerade in Augsburg in der Schertlinstraße und in Neuses in der Lohwaldstraße. Fehlt noch was? Staus und Blitzer könnt ihr uns gerne per WhatsApp zuschicken an die 0821 50 242 26. Alle Blitzer findet ihr auf radioaugsburg.de.
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4: Heute ist ja der 6. August. Übermorgen, der 8. August, das ist das Augsburger Friedensfest. Unser ganz besonderer eigener Feiertag, den es nur in Augsburg gibt und der uns diese schöne Situation beschert, dass wir mehr Feiertage haben als jede andere Stadt in Deutschland. Was wird aber an diesem Friedensfest eigentlich gefeiert und vor allem, wie feiern wir das Friedensfest? Worauf könnt ihr euch schon freuen? Das verraten wir euch alles gleich. Ich bin Eva Fischer-Schönfer.

0: Seit 1650 feiert Augsburg jedes Jahr am 8. August das Friedensfest. Es war ursprünglich ein evangelisches Fest, bei dem die Protestanten die Gleichstellung mit den Katholiken gefeiert haben. Dem ist eine lange und verworrene Geschichte vorausgegangen, erzählt Helmut Haug, der Pfarrer der Augsburger Moritzkirche.
1: Augsburg war ja eine Zeit lang mal ganz evangelisch. Dann kamen die Katholiken wieder. Dann kam es zum Augsburger Religionsfrieden 1555, was eine große Errungenschaft war. Man hat versucht, gerecht mit den beiden Konfessionen umzugehen. Dann kam der Dreißigjährige Krieg und das sogenannte Restitutionsedikt von Kaiser Ferdinand, der dann eigentlich wieder wollte, dass alle Katholiken ihre alten Plätze zurückbekommen. Was zur Folge hatte, dass die Protestanten dann zum Teil ohne Kirche waren.
0: Erst nach 30 Jahren erbitterter Kämpfe erlangten dann die Protestanten mit dem Westfälischen Frieden ihre Rechte wieder zurück. Und genau das wird immer am 8. August gefeiert. Und zwar schon lange ökumenisch, wie der evangelische Dekan für Augsburg Frank Kreiselmeier betont.
2: Ökumene zeigt uns etwas Wichtiges. Wir lernen die anderen kennen. Und einer der wichtigen Sätze ist, du sollst deine Nächsten kennen wie dich selbst, als gute Grundlage, um mit ihm wirklich ins Gespräch zu kommen und dann im Frieden leben zu können.
0: Und genau in diesem Sinne feiern mittlerweile auch alle anderen Religionen und Kulturen mit. Denn Frieden wünschen wir uns schließlich alle. Schon seit mehreren Wochen läuft das Kulturprogramm zum Friedensfest. Am Samstag erreicht es seinen Höhepunkt. Nach dem Festgottesdienst, der diesmal am Samstag um 10 Uhr in der Basilika St. Ulrich und Afra stattfindet, gibt es auf dem Augsburger Rathausplatz wieder die große Friedenstafel, wo alle zusammenkommen, Essen mitbringen und zwischen Käsespätzle, Frühlingsrollen, Pasta und Couscous ein kunterbuntes, friedliches Miteinander genießen. So wie diese Augsburger im letzten Jahr.
3: Ich kann nur für uns sprechen. Wir versuchen, den anderen zu akzeptieren, wie er ist.
4: Und indem er schon den Kindern sagt, keine Gewalt, das diskutieren wir aus.
5: Und das sind die Menschen, die neben einem sind. Das sind die Familie, Freunde, die Stadt, die Community. Genau, deswegen ist es sehr wichtig, Frieden an seinen Nachbarn mitzugeben.
6: Das ist eine kleine Geste, dass Nachbarschaft auch was teilen. Ich finde das ganz großartig in Augsburg.
0: Kleine Friedenstafeln gibt es am Samstag auch in Göggingen und im Herrenbachviertel. Und natürlich darf am Nachmittag auch das traditionelle Kinderfriedensfest im Botanischen Garten nicht fehlen.
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Ihr hört Radio Augsburg, einen schönen Vormittag mit ganz viel guter Musik, mit viel guter Laune bringen wir euch durch die Arbeit, aber natürlich auch mit allen wichtigen Infos aus Augsburg und der Region. Und die DLRG hat sich mit einer Zwischenbilanz in Sachen Badetote zu Wort gemeldet. Und alle Details dazu erfahrt ihr gleich um halb bei uns in den Lokalnachrichten von der Sarah.

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1: Ich bin Sarah Nägele. In diesem Jahr sind in Bayerisch-Schwaben bereits 11 Menschen beim Baden ertrunken. Wie die Deutsche Lebens- und Rettungsgesellschaft, kurz DLRG, mitteilt, waren es bis Ende Juli bayernweit sogar 54 Tote. 3 mehr als im Vorjahr und so viel wie in keinem anderen Bundesland. Die Wasserretter appellieren, Warnhinweise ernst zu nehmen, Kinder nie aus den Augen zu lassen und die eigenen Schwimmfähigkeiten realistisch einzuschätzen. Schlechte Nachrichten für Bahnreisende in Nordschwaben. Die Sperrung auf der Strecke der Riesbahn zieht sich nun doch länger als gedacht. David Kempin mit den Details.
2: Durch die Hitze hatten sich die Gleise an manchen Stellen so verzogen, dass kein Zug mehr fahren kann. Eigentlich sollte das Problem bis heute behoben und der Normalbetrieb wieder aufgenommen werden. Das Bahnunternehmen Averio meldet jedoch, dass die Sperre nun bis einschließlich Sonntag andauert. Ein Ersatzverkehr mit Bussen wurde zwischen Donauwörth und Nördlingen eingerichtet.
1: Danke, David. Die Kinderbuchlesung einer Drag-Künstlerin in der Augsburger Stadtbücherei ruft gestern gemischte Reaktionen hervor. Auf dem Ernst-Reuter-Platz demonstrierten etwa 65 Personen gegen die Veranstaltung. Es gab aber auch eine Kundgebung von Befürwortern mit rund 100 Teilnehmern. Die Polizei war mit zahlreichen Einsatzkräften vor Ort und berichtet, dass beide Demonstrationen friedlich abgelaufen sind. 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
3: Schön, dass jetzt ein bisschen Abkühlung gekommen ist, auch wenn es heute Nachmittag wieder auf warme 28 Grad raufgeht. Aber zumindest ist es nicht mehr diese extreme Hitze der letzten Tage. Schwül ist es aber auch heute. Es kann immer mal wieder ein paar Regenschauer geben. Also Regenschirm mit dabei haben ist bestimmt nicht falsch. Dazwischen zeigt sich aber gerade am Nachmittag auch öfter die Sonne. Morgen dann ähnliches Wetter. Wir haben einen Sonne-Wolken-Mix, wobei Regen morgen kein Thema mehr sein sollte. Die Temperaturen zum Aufstehen in der Früh schön angenehm frisch mit 15 Grad. Am Nachmittag dann auch wieder 28 Grad.
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4: 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Geblitzt wird gerade in Augsburg in der Schertlinstraße und in Neuses in der Lohwaldstraße. Fehlt noch was? Staus und Blitzer könnt ihr uns gerne per WhatsApp zuschicken an die 0821 50 242 26. Alle Blitzer findet ihr auf radioaugsburg.de.
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3: Richtig schön, dass heute endlich mal ein bisschen Abkühlung gekommen ist, aber bei 28 Grad ist es trotzdem immer noch Freibadwetter. Also wer Lust hat, heute nichts wie ab ins Freibad. Übrigens, das Naturfreibad Haunstetten gehört zu den beliebtesten Freibädern Deutschlands. Mehr dazu erfahrt ihr gleich in unserer guten Nachricht des Tages. Ich bin Eva Fischer, schönen Vormittag.

0: Das ist Radio Augsburg. Einen schönen Donnerstag wünsche ich.
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0: Das Naturfreibad Haunstetten gehört zu den beliebtesten Freibädern Deutschlands. In einer Auswertung von mehr als 2000 Freibädern erreicht es mit 4,5 von 5 Sternen eine Bewertung über dem Bundesdurchschnitt. Noch besser schneidet allerdings das Naturfreibad Fischach ab. Mit 4,7 Sternen landet es deutschlandweit auf Platz 45. Die Besucher loben dort vor allem die Wasserqualität, die große Liegewiese und auch das familienfreundliche Angebot.
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1: Ich bin Sarah Nägele. Die Kinderbuchlesung einer Track-Künstlerin in der Augsburger Stadtbücherei hat gestern gemischte Reaktionen hervorgerufen. Auf dem Ernst-Reuter-Platz demonstrierten etwa 65 Personen gegen die Veranstaltung. Es gab aber auch eine Kundgebung von Befürwortern mit rund 100 Teilnehmern. Augsburg ist gestern gegen die von der Bundesregierung geplanten Kürzungen im Sozialsystem auf die Straße gegangen. Die Kürzungen gehen zulasten der Schwächsten im System: Kinder, Behinderte und alte Menschen. Um weithin gehört zu werden, haben die Teilnehmer bei dem Flashmob am Moritzplatz gleichzeitig ihre Wecker klingeln lassen. Und nun zu weiteren Nachrichten aus Bayern, Deutschland und der Welt.
2: Ich bin Stefan Schütz. In München ist das Urteil gegen den Attentäter gefallen, der im Februar 2025 in eine Verdi-Demo fuhr. Eine Mutter und ihr 2 Jahre altes Kind starben, 45 Menschen wurden verletzt. Für die Tat kassierte der heute 25 Jahre alte Mann aus Afghanistan eine lebenslange Haftstrafe. Die Anklage sah ein islamistisches Motiv für die Tat. Eine Freilassung nach 15 Jahren ist so gut wie ausgeschlossen. In den ersten 7 Monaten des Jahres sind mehr als 260 Menschen hierzulande ertrunken. Die Deutsche Lebensrettungsgesellschaft teilte mit, dass es vor allem im Juni und Juli zahlreiche Badetote gab. Simon Müller berichtet.
3: Durch immer länger werdende und stärkere Hitzeperioden suchen mehr Menschen Abkühlung in Gewässern. Und das verläuft immer wieder tödlich. Vor allem Flüsse und Seen sind besonders gefährlich. Viele Menschen überschätzen dort ihre Schwimmfähigkeiten und unterschätzen Gefahren wie Strömungen oder Kälteschocks. Vor allem Männer. 80% aller Badetoten sind Männer, denn die würden eher alkoholisiert baden gehen und seien insgesamt leichtsinniger.
2: 4 von 5 Krankenhäuser und andere Gesundheitseinrichtungen sind eigenen Angaben nach auf Cyberangriffe vorbereitet. Das teilte ein IT-Sicherheitshersteller mit. Ein Großteil der für eine Studie befragten Krankenhäuser will in den nächsten Monaten noch stärker in diesen Bereich investieren. Mehr als die Hälfte der Krankenhäuser war innerhalb der vergangenen 12 Monate von einem Cyberangriff betroffen, heißt es. Immer mehr Menschen werden Opfer von Betrügern, die sich als Polizisten ausgeben. Der Schaden aus solchen Delikten ist deutlich gestiegen, meldet das BKA. Vergangenes Jahr betrug der Schaden in der Kategorie falscher Polizist fast 50 Millionen Euro, im Vorjahr waren es rund 30 Millionen Euro. In der Oberpfalz kommt es derzeit zu Verzögerungen auf der Straße und bei der Bahn. Grund ist ein schwerer Unfall am Morgen auf der A3 bei Nittendorf. Ein Auto kam von der Fahrbahn ab und stürzte auf die Bahnstrecke. Die 3 Insassen des Wagens kamen dabei ums Leben. Sowohl die Autobahn Richtung Nürnberg als auch die Zugstrecke Regensburg-Nürnberg musste gesperrt werden.
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4: Die Wolkendecke ist heute ziemlich dicht. Die Sonne zeigt sich nur ab und zu in Augsburg und der Region. Und die Chance, dass es heute Nachmittag auch noch ein bisschen Regen gibt, die ist so 50-50. Aber warm ist es trotzdem. 28 Grad heute, die Spitzentemperatur. Und so geht's dann auch morgen weiter. Auch morgen kriegen wir wieder einen Mix aus Sonne und Wolken, wobei morgen die Sonne deutlich öfter zu sehen sein wird als heute. Und es wird keinen Regen mehr geben morgen. In der Früh beim Aufstehen, da ist es aber angenehm frisch. 15 Grad hat's da.
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5: 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Geblitzt wird gerade in Egling an der Paar in der Hauptstraße und in Augsburg in der Zugspitzstraße. Fehlt noch was? Staus und Blitzer könnt ihr uns gerne per WhatsApp zuschicken an die 0821 50 242 26. Alle Blitzer findet ihr auf radioaugsburg.de.
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0: Das ist der Donnerstag hier bei Radio Augsburgs. Wochenende kommt mit großen Schritten näher und wir wollen schon mal schauen, was ihr da alles unternehmen könntet.
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0: Heute startet der Königsbrunner Kinosommer. Im Hans-Wenninger-Stadion gibt es bis Samstag wieder Open-Air-Kino für die ganze Familie. Die Filme beginnen jeweils bei Einbruch der Dämmerung. Einlass ist ab 20 Uhr. Morgen startet dann in Bobingen das Volksfest. Nach dem traditionellen Festumzug ab 16 Uhr wird das Volksfest mit dem Bieranstich offiziell eröffnet. Und bis Dienstag gibt's dann auf dem Festplatz am Aquamarin Fahrgeschäfte, Musik und ein buntes Familienprogramm. Im Rathausgarten in Schwabmünchen spielt morgen die Augsburger Band Station 59. Das Trio präsentiert handgemachte Interpretationen von Klassikern aus Country, Rockabilly, Folk und Pop. Beginnt es um 19.30 Uhr. Am Samstag wird dann in Augsburg das Hohe Friedensfest gefeiert. Auf dem Programm stehen ganz viele Veranstaltungen in der ganzen Stadt. Höhepunkt natürlich die große Friedenstafel auf dem Rathausplatz ab 11.15 Uhr, wo alle gemeinsam essen und feiern. Und natürlich auch das Kinderfriedensfest im Botanischen

0: einer Schnitzeljagd rund um den Buschelberg können Kinder ab 5 Jahren die historische Ringwallanlage erkunden und Rätsel lösen. Start ist am Sonntag um 14 Uhr am Festplatz Fischach.
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Schönen Mittag, ihr hört Radio Augsburg. Schön, dass ihr eingeschaltet habt. Die Hitze wird auch in den Kitas immer mehr zum Problem. Die AWO Schwaben, Trägerin von 37 Kindertageseinrichtungen, arbeitet deshalb schon an gezielten Hitzeschutzmaßnahmen. Mehr dazu in den Lokalnachrichten um 12:30.

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1: Ich bin Sarah Nägele. Nach dem zweifachen Totschlag in einer Asylunterkunft in der Inninger Straße in Haunstetten hat die Augsburger Kriminalpolizei eine Ermittlungsgruppe Babylon eingerichtet, um die Verbrechen aufzuklären. Der tatverdächtige 29-Jährige sitzt in Untersuchungshaft. Er soll einen 54 Jahre alten Mann aus dem Irak und einen 39-jährigen Syrer umgebracht haben. Die Ermittler nannten nun Details, wie es zu dem Einsatz kam. Demnach hatte ein Bekannter des 54-Jährigen am Montag die Polizei kontaktiert. Er könne den Mann nicht erreichen. Er äußerte Sorge, dass dieser sich in einer hilflosen Lage befinden könnte. Bei dem darauffolgenden Einsatz der Polizei wurden die Leichen der beiden Opfer in einem Müllcontainer aufgefunden. In diesem Jahr sind in Bayerisch-Schwaben bereits 11 Menschen beim Baden ertrunken. Wie die Deutsche Lebens- und Rettungsgesellschaft, kurz DLRG, mitteilt, waren es bis Ende Juli bayernweit sogar 54 Tote. 3 mehr als im Vorjahr und so viel wie in keinem anderen Bundesland. Die Wasserretter appellieren, Warnhinweise ernst zu nehmen, Kinder nie aus den Augen zu lassen und die eigenen Schwimmfähigkeiten realistisch einzuschätzen. Die AWO Schwaben, Trägerin von 37 Kindertageseinrichtungen, arbeitet an gezielten Hitzeschutzmaßnahmen, da Hitzeperioden die Kitas vor immer größere Herausforderungen stellen. Was die Finanzierung angeht, fordert der Schwäbische Bezirksverband die Unterstützung von Trägern durch Kommunen und den Staat. Der Hitzeschutz in Kitas sei eine gesamtgesellschaftliche Aufgabe und somit stehe der Staat auch in der Pflicht, zusätzliche Mittel bereitzustellen. 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
2: Auch mal schön, so ein Tag, wo die Sonne so ein bisschen Pause macht und wir von der Hitze ein kleines bisschen Erholung kriegen. Trotzdem ist es natürlich weiterhin warm in Augsburg und der Region. 28 Grad heute die Höchsttemperaturen am Nachmittag. Dazu eben viele Wolken, nur ab und zu Sonnenschein und auch ein paar Regenschauer sind heute noch möglich. Das wird morgen dann wieder weniger, also morgen ist die Regenwahrscheinlichkeit sehr gering. Es sind noch ein paar Restwolken am Himmel, aber meistens dominiert morgen tatsächlich die Sonne. Und die Temperaturen, die bleiben aber so ähnlich wie heute. 15 Grad beim Aufstehen, 28 Grad am Nachmittag.
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3: 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Geblitzt wird gerade in Egling an der Paar in der Hauptstraße und in Augsburg in der Zugspitzstraße. Fehlt noch was? Staus und Blitzer könnt ihr uns gerne per WhatsApp zuschicken an die 0821 50 242 26. 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
1: Ich bin Sarah Nägele. Wegen festgestellter Mängel an der MAN-Brücke reduziert die Stadt Augsburg die Belastung durch den Verkehr. Ab morgen gilt im Bereich Stadtbachstraße bis Höhe Leipziger Straße eine Gewichtsbegrenzung auf 7,5 Tonnen. Die rechte Fahrspur ist für Linienbusse reserviert und es gilt Tempo 30 auf der Brücke. Der Augsburger Zoo wurde vom Bundesbildungsministerium und der Deutschen UNESCO-Kommission für seine zukunftsorientierte Bildungsarbeit ausgezeichnet. Als grünes Klassenzimmer der Stadt Augsburg mache der Zoo globale Herausforderungen verständlich und zeige Perspektiven zum Handeln auf. Und nun zu weiteren Nachrichten aus Bayern, Deutschland und der Welt.
2: Ich bin Stefan Schütz. Anfang 2025 sorgte dieser Anschlag für Fassungslosigkeit. Nun ist der Mann, der in München ein Auto in einen Verdi-Demonstrationszug gesteuert hat, zu lebenslanger Haft verurteilt worden. Wegen der besonderen Schwere der Schuld ist eine Freilassung auf Bewährung nach 15 Jahren fast ausgeschlossen. Der 25-Jährige aus Afghanistan hatte eine Mutter und ihre 2 Jahre alte Tochter getötet. 45 Menschen wurden verletzt. Möglicherweise dürfen bald für einen bestimmten Zeitraum auch an Sonn- und Feiertagen Lkw auf den Autobahnen fahren. Der neue Verkehrsminister Bilger denkt angesichts des Niedrigwassers auf den Flüssen über eine Aufhebung des bisherigen Fahrverbots nach. Aktuell fließt zum Beispiel in Rhein und Donau so wenig Wasser, dass die Schiffe deutlich weniger Waren transportieren können. Trotz Hitze und Trockenheit müssen Verbraucherinnen und Verbraucher nicht auf Mineralwasser verzichten. Das hat der Verband der Mineralbrunnen der Rheinischen Post gesagt. Die größte Herausforderung sei die Logistik. Damit genug Flaschen zur Verfügung stehen, komme es auf den schnellen Rücklauf des Leerguts an. Verbraucher sollten Flaschen und Kisten deshalb zügig zurückbringen. Der Absatz von Elektroautos in Deutschland ist im Juli vor allem dank der E-Auto-Prämie deutlich gestiegen. Mehr als 78.600 reine E-Pkw kamen im vergangenen Monat neu auf die Straße. Laut dem Kraftfahrtbundesamt waren das fast 62% mehr als im Juli des Vorjahres. Fachleuten zufolge profitieren von dem Elektroboom vor allem chinesische Konzerne. Die bayerischen Sozialgerichte sind genervt wegen einer Klageflut durch künstliche Intelligenz. Kläger nutzen diese häufig und stellen dadurch mehr unsinnige Anträge, heißt es. Diese müssten aber trotzdem bearbeitet werden und das blockiert die Gerichte bei der Bearbeitung der anderen Fälle. Wer klagt, muss deswegen mit spürbaren Verzögerungen rechnen.
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3: Die Wolkendecke ist heute ziemlich dicht. Die Sonne zeigt sich nur ab und zu in Augsburg und der Region. Und die Chance, dass es heute Nachmittag auch noch ein bisschen Regen gibt, die ist so 50-50. Aber warm ist es trotzdem. 28 Grad heute, die Spitzentemperatur. Und so geht's dann auch morgen weiter. Auch morgen kriegen wir wieder einen Mix aus Sonne und Wolken, wobei morgen die Sonne deutlich öfter zu sehen sein wird als heute. Und es wird keinen Regen mehr geben morgen. In der Früh beim Aufstehen, da ist es aber angenehm frisch. 15 Grad hat's da.
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4: 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Geblitzt wird gerade in Neuses in der Westheimer Straße und in Egling an der Paar in der Hauptstraße. Fehlt noch was? Staus und Blitzer könnt ihr uns gerne per WhatsApp zuschicken an die 0821 50 242 26. Alle Blitzer findet ihr auf radioaugsburg.de.
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Schönen Mittag, ihr hört Radio Augsburg. Schön, dass ihr eingeschaltet habt. Die Hitze wird auch in den Kitas immer mehr zum Problem. Die AWO Schwaben, Trägerin von 37 Kindertageseinrichtungen, arbeitet deshalb schon an gezielten Hitzeschutzmaßnahmen. Mehr dazu in den Lokalnachrichten um 12:30.

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1: Ich bin Sarah Nägele. Nach dem zweifachen Totschlag in einer Asylunterkunft in der Inninger Straße in Haunstetten hat die Augsburger Kriminalpolizei eine Ermittlungsgruppe Babylon eingerichtet, um die Verbrechen aufzuklären. Der tatverdächtige 29-Jährige sitzt in Untersuchungshaft. Er soll einen 54 Jahre alten Mann aus dem Irak und einen 39-jährigen Syrer umgebracht haben. Die Ermittler nannten nun Details, wie es zu dem Einsatz kam. Demnach hatte ein Bekannter des 54-Jährigen am Montag die Polizei kontaktiert. Er könne den Mann nicht erreichen. Er äußerte Sorge, dass dieser sich in einer hilflosen Lage befinden könnte. Bei dem darauffolgenden Einsatz der Polizei wurden die Leichen der beiden Opfer in einem Müllcontainer aufgefunden. In diesem Jahr sind in Bayerisch-Schwaben bereits 11 Menschen beim Baden ertrunken. Wie die Deutsche Lebens- und Rettungsgesellschaft, kurz DLRG, mitteilt, waren es bis Ende Juli bayernweit sogar 54 Tote. 3 mehr als im Vorjahr und so viel wie in keinem anderen Bundesland. Die Wasserretter appellieren, Warnhinweise ernst zu nehmen, Kinder nie aus den Augen zu lassen und die eigenen Schwimmfähigkeiten realistisch einzuschätzen. Die AWO Schwaben, Trägerin von 37 Kindertageseinrichtungen, arbeitet an gezielten Hitzeschutzmaßnahmen, da Hitzeperioden die Kitas vor immer größere Herausforderungen stellen. Was die Finanzierung angeht, fordert der Schwäbische Bezirksverband die Unterstützung von Trägern durch Kommunen und den Staat. Der Hitzeschutz in Kitas sei eine gesamtgesellschaftliche Aufgabe und somit stehe der Staat auch in der Pflicht, zusätzliche Mittel bereitzustellen. 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
2: Auch mal schön, so ein Tag, wo die Sonne so ein bisschen Pause macht und wir von der Hitze ein kleines bisschen Erholung kriegen. Trotzdem ist es natürlich weiterhin warm in Augsburg und der Region. 28 Grad heute die Höchsttemperaturen am Nachmittag. Dazu eben viele Wolken, nur ab und zu Sonnenschein und auch ein paar Regenschauer sind heute noch möglich. Das wird morgen dann wieder weniger, also morgen ist die Regenwahrscheinlichkeit sehr gering. Es sind noch ein paar Restwolken am Himmel, aber meistens dominiert morgen tatsächlich die Sonne. Und die Temperaturen, die bleiben aber so ähnlich wie heute. 15 Grad beim Aufstehen, 28 Grad am Nachmittag.
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3: 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Geblitzt wird gerade in Neuses in der Westheimer Straße und in Egling an der Paar in der Hauptstraße. Fehlt noch was? Staus und Blitzer könnt ihr uns gerne per WhatsApp zuschicken an die 0821 50 242 26. 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
1: Ich bin David Kempin. Bahnreisende in Nordschwaben brauchen weiterhin viel Geduld. Eigentlich wäre die Sperrung auf der Strecke der Riesbahn bis heute behoben worden. Laut dem Bahnunternehmen Averio hält die Sperrung aber noch bis Sonntag an. Aufgrund der starken Hitze hatten sich die Gleise auf der Strecke so verzogen, dass kein Zug mehr fahren kann. Dimitri Giannoulis verlässt den FC Augsburg. Der 30-jährige Linksverteidiger kehrt in seine Heimat Griechenland zurück und spielt künftig für den Erstligisten PAOK Thessaloniki. Und damit zu weiteren Meldungen aus Bayern, Deutschland und der Welt.
2: Ich bin Stefan Schütz. Nach einer Ausbildung übernommen zu werden, ist längst nicht garantiert. Bundesweit ist die Übernahmequote im vergangenen Jahr auf 75% gesunken, ein Minus von 4%. Die besten Übernahmechancen gab es in den Bereichen Bergbau, Energie- und Wasserversorgung, in der Abfallbehandlung, im Finanz- und Versicherungswesen und in der öffentlichen Verwaltung. Nach dem Fund einer mit Sprengstoff bestückten Drohne am Flughafen Halle-Leipzig gibt es neue Einzelheiten. Wie unter anderem die Süddeutsche Zeitung berichtet, war ein ukrainisches Frachtflugzeug mit Munition beladen. Das geht aus einem vertraulichen Bericht der Polizei hervor. Exakt neben dieser Maschine war die Drohne gelandet. Wer für den mutmaßlichen Anschlagsversuch verantwortlich ist, ist noch unklar. In München ist das Urteil gegen den Attentäter gefallen, der im Februar 2025 in eine Verdi-Demo fuhr. Eine Mutter und ihr 2 Jahre altes Kind starben, 45 Menschen wurden verletzt. Der Täter, ein 25 Jahre alter Mann aus Afghanistan, bekam eine lebenslange Haftstrafe. Dominik Schweiger.
3: Unter anderem wegen zweifachen Mordes und versuchten Mordes in 23 Fällen ist der 25-Jährige verurteilt worden. Das Gericht ist sich sicher, der Täter wollte Menschen töten und hat dafür die Situation der Demo ausgenutzt, weil die Menschen dort mit einer solchen Tat nicht rechnen. Als Motiv wird Wut über die Lage in islamischen Ländern genannt. Außerdem habe sich der Mann als guter Moslem beweisen wollen.
2: Die Hausärzte gehen die Bundesregierung beim Thema Hitzeschutz scharf an. Verbandschefin Buhlinger-Göpfert sagt, passiert sei praktisch nichts. Kaum wird es im Herbst kühler, verschwindet das Thema von der Tagesordnung. Allein in einer Woche im Juni gab es den Angaben nach fast 10.000 Hitzetote. Besonders Pflegeheime müssten ihre Bewohner besser schützen können, so die Forderung. Wegen eines Schadens an der Oberleitung musste in der Oberpfalz ein Zug mit rund 80 Fahrgästen evakuiert werden. Die Oberleitung wurde beschädigt, als am Morgen ein Auto auf der A3 bei Nittendorf verunglückte und ins Gleisbett schleuderte. Bei dem Unfall starben 3 Männer. Die Bahnstrecke Regensburg-Nürnberg sowie die A3 in Fahrtrichtung Nürnberg wurden gesperrt.
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4: Die Wolkendecke ist heute ziemlich dicht. Die Sonne zeigt sich nur ab und zu in Augsburg und der Region. Und die Chance, dass es heute Nachmittag auch noch ein bisschen Regen gibt, die ist so 50-50. Aber warm ist es trotzdem. 28 Grad heute, die Spitzentemperatur. Und so geht's dann auch morgen weiter. Auch morgen kriegen wir wieder einen Mix aus Sonne und Wolken, wobei morgen die Sonne deutlich öfter zu sehen sein wird als heute. Und es wird keinen Regen mehr geben morgen. In der Früh beim Aufstehen, da ist es aber angenehm frisch. 15 Grad hat's da.
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5: 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Geblitzt wird gerade in Augsburg in der Bürgermeister-Auenhammer Straße und in Neuses in der Westheimer Straße. Fehlt noch was? Staus und Blitzer könnt ihr uns gerne per WhatsApp zuschicken an die 0821 50 242 26. 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

Einen schönen Donnerstagnachmittag wünscht Radio Augsburg. Es gibt schlechte Nachrichten für Bahnreisende in Nordschwaben. Die Strecke der Riesbahn ist aktuell gesperrt. Durch die Hitze haben sich die Gleise verzogen. Da darf kein Zug mehr fahren. Eigentlich sollte heute schon die Strecke wieder freigegeben werden. Das Ganze verzögert sich aber. Mehr dazu gleich um halb in den Lokalnachrichten.

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1: Ich bin David Kempin. Nach dem zweifachen Totschlag in einer Asylunterkunft in Haunstetten hat die Augsburger Kriminalpolizei eine Ermittlungsgruppe Babylon eingerichtet. Auch heute ist die Kriminalpolizei noch am Tatort, um Spuren zu sichern. Ein 29-jähriger Tatverdächtiger sitzt seit Montag in Untersuchungshaft. Er soll einen 54 Jahre alten Mann aus dem Irak und einen 39-jährigen Syrer umgebracht haben. Ein Bekannter hatte die Polizei kontaktiert, da er den 54-Jährigen nicht erreichen konnte. Beim Einsatz fanden die Beamten die Leichen der beiden Opfer in einem Müllcontainer. Schlechte Nachrichten für Bahnreisende in Nordschwaben. Die Sperrung auf der Strecke der Riesbahn zieht sich nun doch länger als geplant. Eigentlich hätte der Normalbetrieb schon heute wieder aufgenommen werden sollen. Das Bahnunternehmen Averio meldet jedoch, dass die Sperrung bis einschließlich Sonntag andauern soll. Durch die Hitze in den vergangenen Wochen hatten sich die Gleise stellenweise so sehr verzogen, dass kein Zug mehr fahren kann. Ein Schienenersatzverkehr zwischen Donauwörth und Nördlingen wurde eingerichtet. Dimitri Giannoulis verlässt den FC Augsburg. Der 30-jährige Linksverteidiger kehrt in seine Heimat Griechenland zurück und spielt künftig für den Erstligisten PAOK Thessaloniki. Giannoulis kam im Sommer 2024 ablösefrei zum FC Augsburg und hat seitdem 58 Bundesligaspiele mit 3 Toren und 9 Vorlagen absolviert. Medienberichten zufolge liegt die Ablösesumme bei 4,25 Millionen Euro. 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
2: Auch mal schön, so ein Tag, wo die Sonne so ein bisschen Pause macht und wir von der Hitze ein kleines bisschen Erholung kriegen. Trotzdem ist es natürlich weiterhin warm in Augsburg und der Region. 28 Grad heute die Höchsttemperaturen am Nachmittag. Dazu eben viele Wolken, nur ab und zu Sonnenschein und auch ein paar Regenschauer sind heute noch möglich. Das wird morgen dann wieder weniger, also morgen ist die Regenwahrscheinlichkeit sehr gering. Es sind noch ein paar Restwolken am Himmel, aber meistens dominiert morgen tatsächlich die Sonne. Und die Temperaturen, die bleiben aber so ähnlich wie heute. 15 Grad beim Aufstehen, 28 Grad am Nachmittag.
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3: 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Geblitzt wird gerade in Augsburg in der Bürgermeister Auenhammer Straße und in Neuses in der Westheimer Straße. Fehlt noch was? Staus und Blitzer könnt ihr uns gerne per WhatsApp zuschicken an die 0821 50 242 26. 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
1: Ich bin David Kempin. Nach dem zweifachen Totschlag in einer Asylunterkunft in der Inninger Straße in Haunstetten hat die Augsburger Kriminalpolizei eine Ermittlungsgruppe Babylon eingerichtet. Auch heute führt die Kriminalpolizei Suchmaßnahmen rund um den Tatort durch. Ein 29-jähriger Tatverdächtiger sitzt seit Montag in Untersuchungshaft. Wegen festgestellter Mängel an der MAN-Brücke reduziert die Stadt Augsburg die Belastung durch den Verkehr. Ab morgen gilt im Bereich der Stadtbachstraße bis Höhe Leipziger Straße eine Gewichtsbegrenzung auf 7,5 Tonnen. Die rechte Fahrspur ist für Linienbusse reserviert und es gilt Tempo 30. Und damit zu weiteren Meldungen aus Bayern, Deutschland und der Welt.
2: Ich bin Stefan Schütz. Das Sonn- und Feiertagsverbot von Lkw auf Autobahnen aufzuheben, wird wohl nichts bringen. Dieser Ansicht ist der Bundesverband Güterkraftverkehr und Logistik. Der Vorschlag stammt von Verkehrsminister Bilger angesichts der niedrigen Pegelstände wichtiger Handelsrouten wie Rhein und Donau. Die Lkw-Branche weist darauf hin, dass die Lenk- und Ruhezeiten eingehalten werden müssten und schon jetzt mehr als 100.000 Fahrerinnen und Fahrer fehlen. In München ist das Urteil gegen den Attentäter gefallen, der im Februar 2025 in eine Verdi-Demo fuhr. Eine Mutter und ihr 2 Jahre altes Kind starben, 45 Menschen wurden verletzt. Für die Tat kassierte der 25 Jahre alte Mann aus Afghanistan eine lebenslange Haftstrafe. Die Anklage sah ein islamistisches Motiv für die Tat, eine Freilassung nach 15 Jahren ist so gut wie ausgeschlossen. Zum Ferienstart in Bayern werden es einige bemerkt haben. Urlaub ist teurer geworden, egal ob daheim oder im Ausland. Laut Statistik kosten Pauschalreisen ins Ausland gut 5% mehr als im Vorjahr, internationale Flüge über 7%. Aber auch in Bayern selbst müssen Urlauber tiefer in die Tasche greifen. Hotelübernachtungen und Restaurantbesuche sind leicht teurer geworden. In den ersten 7 Monaten des Jahres sind mehr als 260 Menschen hierzulande ertrunken. Die Deutsche Lebensrettungsgesellschaft teilte mit, dass es vor allem im Juni und Juli zahlreiche Badetote gab. Simon Müller berichtet.
3: Durch immer länger werdende und stärkere Hitzeperioden suchen mehr Menschen Abkühlung in Gewässern. Und das verläuft immer wieder tödlich. Vor allem Flüsse und Seen sind besonders gefährlich. Viele Menschen überschätzen dort ihre Schwimmfähigkeiten und unterschätzen Gefahren wie Strömungen oder Kälteschocks. Vor allem Männer. 80% aller Badetoten sind Männer, denn die würden eher alkoholisiert baden gehen und seien insgesamt leichtsinniger.
2: Der Verkauf von Elektroautos in Deutschland ist im Juli vor allem dank der E-Auto-Prämie deutlich gestiegen. Mehr als 78.600 reine E-Pkw kamen im vergangenen Monat neu auf die Straße, plus knapp 62% zum Vorjahr. Vom Elektroboom profitieren vor allem chinesische Konzerne.
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4: Die Wolkendecke ist heute ziemlich dicht. Die Sonne zeigt sich nur ab und zu in Augsburg und der Region. Und die Chance, dass es heute Nachmittag auch noch ein bisschen Regen gibt, die ist so 50-50. Aber warm ist es trotzdem. 28 Grad heute, die Spitzentemperatur. Und so geht's dann auch morgen weiter. Auch morgen kriegen wir wieder einen Mix aus Sonne und Wolken, wobei morgen die Sonne deutlich öfter zu sehen sein wird als heute. Und es wird keinen Regen mehr geben morgen. In der Früh beim Aufstehen, da ist es aber angenehm frisch. 15 Grad hat's da.
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5: 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Geblitzt wird gerade in Neusäß in der Westheimer Straße und in Augsburg in der Bürgermeister-Ulrich-Straße. Fehlt noch was? Staus und Blitzer könnt ihr uns gerne per WhatsApp zuschicken an die 0821 50 242 26. Alle Blitzer findet ihr auf radioaugsburg.de.
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0: Das ist der Donnerstag hier bei Radio Augsburgs. Wochenende kommt mit großen Schritten näher und wir wollen schon mal schauen, was ihr da alles unternehmen könntet.
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0: Heute startet der Königsbrunner Kinosommer. Im Hans-Wenninger-Stadion gibt es bis Samstag wieder Open-Air-Kino für die ganze Familie. Die Filme beginnen jeweils bei Einbruch der Dämmerung. Einlass ist ab 20 Uhr. Morgen startet dann in Bobingen das Volksfest. Nach dem traditionellen Festumzug ab 16 Uhr wird das Volksfest mit dem Bieranstich offiziell eröffnet. Und bis Dienstag gibt's dann auf dem Festplatz am Aquamarin Fahrgeschäfte, Musik und ein buntes Familienprogramm. Im Rathausgarten in Schwabmünchen spielt morgen die Augsburger Band Station 59. Das Trio präsentiert handgemachte Interpretationen von Klassikern aus Country, Rockabilly, Folk und Pop. Beginnt es um 19.30 Uhr. Am Samstag wird dann in Augsburg das Hohe Friedensfest gefeiert. Auf dem Programm stehen ganz viele Veranstaltungen in der ganzen Stadt. Höhepunkt natürlich die große Friedenstafel auf dem Rathausplatz ab 11.15 Uhr, wo alle gemeinsam essen und feiern. Und natürlich auch das Kinderfriedensfest im Botanischen Garten am Nachmittag. Mitten in Augsburg startet dann am Samstag wieder Beach-Yoga in der City. Auf der Sandfläche am Königsplatz können wir kostenlos beim Yoga mitmachen. Das geht um 8 Uhr los. Und auf dem Parkplatz und in der Halle der Rockfabrik in Augsburg ist am Samstag wieder ein großer Flohmarkt. Dann schauen wir noch auf den Sonntag. In Bobingen findet am Sonntag wieder der traditionelle Laurentiusmarkt statt. Entlang der Post- und Badstraße bieten zahlreiche Vieranten von 10 bis 19 Uhr Waren, regionale Spezialitäten und vieles mehr an. Und eine spannende Entdeckungsreise gibt's am Sonntag in Fischach. Bei einer Schnitzeljagd rund um den Buschelberg können Kinder ab 5 Jahren die historische Ringwallanlage erkunden und Rätsel lösen. Start ist am Sonntag um 14 Uhr am Festplatz Fischach.
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einen schönen Donnerstagnachmittag wünscht Radio Augsburg. Es gibt schlechte Nachrichten für Bahnreisende in Nordschwaben. Die Strecke der Riesbahn ist aktuell gesperrt. Durch die Hitze haben sich die Gleise verzogen. Da darf kein Zug mehr fahren. Eigentlich sollte heute schon die Strecke wieder freigegeben werden. Das Ganze verzögert sich aber. Mehr dazu gleich um halb in den Lokalnachrichten.

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1: Ich bin David Kempin. Nach dem zweifachen Totschlag in einer Asylunterkunft in Haunstetten hat die Augsburger Kriminalpolizei eine Ermittlungsgruppe Babylon eingerichtet. Auch heute ist die Kriminalpolizei noch am Tatort, um Spuren zu sichern. Ein 29-jähriger Tatverdächtiger sitzt seit Montag in Untersuchungshaft. Er soll einen 54 Jahre alten Mann aus dem Irak und einen 39-jährigen Syrer umgebracht haben. Ein Bekannter hatte die Polizei kontaktiert, da er den 54-Jährigen nicht erreichen konnte. Beim Einsatz fanden die Beamten die Leichen der beiden Opfer in einem Müllcontainer. Schlechte Nachrichten für Bahnreisende in Nordschwaben. Die Sperrung auf der Strecke der Riesbahn zieht sich nun doch länger als geplant. Eigentlich hätte der Normalbetrieb schon heute wieder aufgenommen werden sollen. Das Bahnunternehmen Averio meldet jedoch, dass die Sperrung bis einschließlich Sonntag andauern soll. Durch die Hitze in den vergangenen Wochen hatten sich die Gleise stellenweise so sehr verzogen, dass kein Zug mehr fahren kann. Ein Schienenersatzverkehr zwischen Donauwörth und Nördlingen wurde eingerichtet. Dimitri Giannoulis verlässt den FC Augsburg. Der 30-jährige Linksverteidiger kehrt in seine Heimat Griechenland zurück und spielt künftig für den Erstligisten PAOK Thessaloniki. Giannoulis kam im Sommer 2024 ablösefrei zum FC Augsburg und hat seitdem 58 Bundesligaspiele mit 3 Toren und 9 Vorlagen absolviert. Medienberichten zufolge liegt die Ablösesumme bei 4,25 Millionen Euro. 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Eine etwas drückende Hitze ist das heute bei uns in Augsburg und der Region. Die vielen Wolken und auch der ein oder andere Regenschauer sorgen für eine etwas höhere Luftfeuchtigkeit. Das Ganze bei aktuell 26 Grad. Heute Nacht kühlt's noch ab auf bis zu 16 Grad. Morgen sieht's dann ähnlich aus wie heute. Es wird bis zu 27 Grad heiß. Dafür bleibt der Regen wohl weg. Es gibt nur Sonne und Wolken im Mix.
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2: 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Geblitzt wird gerade in Neuses in der Westheimer Straße und in Augsburg in der Bürgermeister-Ulrich-Straße. Fehlt noch was? Staus und Blitzer könnt ihr uns gerne per WhatsApp zuschicken an die 0821 50 242 26. Alle Blitzer findet ihr auf radioaugsburg.de.
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1: Ich bin David Kempin. Bahnreisende in Nordschwaben brauchen weiterhin viel Geduld. Eigentlich wäre die Sperrung auf der Strecke der Riesbahn bis heute behoben worden. Laut dem Bahnunternehmen Averio hält die Sperrung aber noch bis Sonntag an. Aufgrund der starken Hitze hatten sich die Gleise auf der Strecke so verzogen, dass kein Zug mehr fahren kann. Dimitri Giannoulis verlässt den FC Augsburg. Der 30-jährige Linksverteidiger kehrt in seine Heimat Griechenland zurück und spielt künftig für den Erstligisten PAOK Thessaloniki. Und damit zu weiteren Meldungen aus Bayern, Deutschland und der Welt.
2: Ich bin Stefan Schütz. Verkehrsminister Bilger will kurzfristig das Lkw-Fahrverbot an Sonn- und Feiertagen aufheben. Außerdem soll mehr Ware auf die Schiene verlegt werden. Die Regierung reagiert damit auf die niedrigen Wasserpegel in großen Flüssen wie Rhein, Donau oder Main. Dort kann weniger transportiert werden. Die Logistikbranche ist skeptisch und weist auf zehntausende fehlende Lkw-Fahrer hin und auf Ruhezeiten, die eingehalten werden müssten. Die Zahl der Drohnensichtungen an deutschen Flughäfen ist im ersten Halbjahr gestiegen. Insgesamt wurden an den 15 internationalen Verkehrsflughäfen 166 der Flugobjekte gemeldet. Zuletzt passierte das am Mittwoch in Halle-Leipzig. Die dort mit Sprengstoff bestückte Drohne hätte möglicherweise bei einer Detonation schweren Schaden anrichten können, denn sie landete neben einer Frachtmaschine, die laut Medienberichten Munition geladen hatte. Auf der A3 in der Oberpfalz sind drei Menschen bei einem Unfall gestorben. Bei Nittendorf war ein Auto von der Fahrbahn abgekommen und auf die Bahngleise gerutscht. Wegen der Bergungsarbeiten waren die Bahnstrecke Regensburg-Nürnberg und die A3 Richtung Nürnberg vorübergehend gesperrt. Inzwischen ist die Autobahn wieder frei. Unter anderem die Hausärzte gehen die Bundesregierung beim Thema Hitzeschutz scharf an. Verbandschefin Buhlinger-Göpfert sagt, passiert sei praktisch nichts. Kaum wird es im Herbst kühler, verschwindet das Thema von der Tagesordnung. Allein in einer Woche im Juni gab es den Angaben nach fast 10.000 Hitzetote. Besonders Pflegeheime müssten ihre Bewohner besser schützen können, so die Forderung. Sie stehen seit Jahren für umweltschädlichen Tourismus, Kreuzfahrten. Im Umweltranking des Naturschutzbundes NABU schneiden die norwegischen Reedereien Havila und Hurtigruten erneut am besten ab, erreichten aber nicht einmal die Hälfte der möglichen Punkte. Zoe Tasovali berichtet.
3: Die Umweltschützer haben unter anderem geprüft, ob die Schiffe ohne Schweröl fahren, Landstrom im Hafen nutzen und ihre Abgase reinigen. Gleichzeitig boomt die Branche weiter. Weltweit waren im vergangenen Jahr so viele Menschen auf einer Kreuzfahrt wie noch nie. Deutschland gilt nach den USA als der zweitwichtigste Kreuzfahrtmarkt weltweit.
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1: Sonne und Wolken gibt es weiterhin heute hier bei uns in Augsburg und der Region im Wechsel. Das Ganze bei Temperaturen um die 26 Grad, also es ist noch verhältnismäßig warm. Es kann auch noch den ein oder anderen Regenschauer oder sogar das ein oder andere Gewitter geben. In der Nacht kühlt es dann ab auf bis zu 16 Grad. Und morgen bekommen wir Temperaturen wie heute von bis zu 27 Grad. Dafür soll es trocken bleiben. Aber auch da gibt es einen Mix aus Sonne und Wolken.
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4: 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Geblitzt wird gerade auf der B300 Höhe Eichach. Fehlt noch was? Staus und Blitzer könnt ihr uns gerne per WhatsApp zuschicken. An die 0821 50 242 26. 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

0: So klingt der Donnerstagnachmittag hier bei Radio Augsburg. Ja, der Gang zum Amt. Für die meisten Leute eine richtig nervige Angelegenheit. Erst muss man Termin suchen, dann muss man warten, dann sind die Öffnungszeiten oft ungünstig. Da fragen sich die meisten, geht das bitte nicht auch einfach online? In Augsburg tatsächlich sehr oft ja schon. Meine Kollegin Sarah Nägele hat sich das mal angeschaut.
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2: Wie digital ist die Stadt Augsburg?
3: Ja, Digitalisierung ist tatsächlich ein Gebiet, auf dem die Stadt Augsburg so richtig glänzen kann. In einem Bundesranking, bei dem es um die Umsetzung und Bereitstellung von Online-Diensten ging, ist Augsburg mit knapp 1.800 digitalen Verwaltungsleistungen auf dem ersten Platz gelandet. Claudia Reuter, Professorin für Informatik und Mitglied des Digitalrats in Augsburg.
4: Ja, momentan steht Augsburg natürlich nach dem aktuellen Bundesranking ganz weit vorne und sehr gut da. Also ist ja die Stadt, die quasi die meisten Verwaltungsleistungen bereits digitalisiert hat, wo Bürgerinnen und Bürger letztendlich eben online bestimmte Dienste in Anspruch nehmen können. Beispielsweise können sie eben die Briefwahl beantragen oder einen Kfz-Antrag stellen. Und das geht in der Form sicherlich noch nicht in allen Gemeinden. Von daher ist Augsburg schon im Vergleich zu anderen deutschen Kommunen ganz vorne dabei. Heißt aber nicht, dass schon alles perfekt ist und dass es gar nichts mehr zu tun gäbe.
3: Ja, was gibt es denn noch zu tun?
4: Mit den Online-Services kann man sich das erstmal so vorstellen, dass die eigentlich nur an der Schnittstelle zum Bürger und zur Bürgerin hin bereits digitalisiert sind. Aber häufig sind die internen Prozesse, also in der Verwaltung, immer noch dieselben.
3: Als Digitalrat versuche man außerdem auch ein bisschen in die Zukunft zu denken.
4: Aktuell vielleicht auch so ein bisschen durch die digitalen Verwaltungen geistert, ist an der Stelle das Stichwort von der proaktiven Kommune. Weil für uns als Bürgerinnen und Bürger wäre es ja eigentlich schön, wenn wir nicht immer aktiv werden müssten, um mit der Verwaltung in Austausch zu treten. Beispielsweise, wenn unser Personalausweis ausläuft, müssen wir aktuell aktiv werden und einen Antrag auf Verlängerung stellen oder einen Antrag auf einen neuen Personalausweis. Und eigentlich hat ja die Stadt alle Daten von uns. Von daher wäre es zum Beispiel schön, wenn dann die Stadt einfach auf uns zukommen würde und sagen, hey, dein Ausweis läuft in 6 Monaten ab. Vielleicht hast du eine Reise geplant, also verlängere mal den mal.
3: Das klingt sehr, sehr praktisch, finde ich persönlich. Und wahrscheinlich bin ich nicht die Einzige, die eine solche Initiative sehr begrüßen würde.
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Ihr hört Radio Augsburg. Schön, dass ihr mit dabei seid. Bei uns gibt's gleich wieder den Tag im Überblick um halb. Und da geht's unter anderem um den FC Augsburg, einen personellen Abgang und das Trainingslager in Tirol. Außerdem sprechen wir über das Baden. In diesem Jahr sind im Bayerisch Schwaben bereits 11 Menschen beim Baden ertrunken. Alles Wichtige gibt's gleich um halb.

0: Gleich gibt's hier wieder alle aktuellen Blitzer. 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
1: Ich bin David Kempin. Nach dem zweifachen Totschlag in einer Asylunterkunft in Haunstetten hat die Augsburger Kriminalpolizei die Ermittlungsgruppe Babylon eingerichtet. Auch heute war die Kriminalpolizei noch am Tatort, um Spuren zu sichern. Ein 29-jähriger Tatverdächtiger sitzt seit Montag in Untersuchungshaft. Er soll einen 54 Jahre alten Mann aus dem Irak und einen 39-jährigen Syrer umgebracht haben. Ein Bekannter hatte die Polizei kontaktiert, da er den 54-Jährigen nicht erreichen konnte. Beim Einsatz fanden die Beamten die Leichen der beiden Opfer in einem Müllcontainer. In diesem Jahr sind in Bayerisch-Schwaben bereits 11 Menschen beim Baden ertrunken. Wie die Deutsche Lebens- und Rettungsgesellschaft DLRG mitteilt, waren bis Ende Juli bayernweit sogar 54 Tote, 3 mehr als im Vorjahr und so viel wie in keinem anderen Bundesland gemeldet worden. Die Wasserretter appellieren, Warnhinweise ernst zu nehmen, Kinder nie aus den Augen zu lassen und die eigenen Schwimmfähigkeiten realistisch einzuschätzen. Wegen festgestellter Mängel an der stadtauswärtigen MAN-Brücke reduziert die Stadt Augsburg vorsorglich die Belastung des Bauwerks. Ab morgen gilt im Bereich Stadtbachstraße bis Höhe Leipziger Straße eine Begrenzung auf 7,5 Tonnen. Roland Stingel mit weiteren Details.
2: Schwere Fahrzeuge werden über die Berliner Allee und Amagasaki Allee umgeleitet. Der Linienverkehr ist ausgenommen. Zusätzlich gilt auf der Brücke Tempo 30. Die rechte Fahrspur bleibt ausschließlich dem Linienbusverkehr vorbehalten. Die linke Spur steht weiterhin dem Individualverkehr zur Verfügung. Für Radfahrende und Fußgänger gibt es keine Einschränkungen. Die Maßnahmen bleiben bis auf Weiteres in Kraft, bis die Untersuchungen abgeschlossen und die Situation abschließend bewertet werden.
1: Dankeschön, Roland. Dimitri Giannoulis verlässt den FC Augsburg. Der 30-jährige Linksverteidiger kehrt in seine Heimat Griechenland zurück und spielt künftig für den Erstligisten PAOK Thessaloniki. Giannoulis kam im Sommer 2024 ablösefrei zum FC Augsburg und hat seitdem 58 Bundesligaspiele mit 3 Toren und 9 Vorlagen absolviert. Medienberichten zufolge liegt die Ablösesumme bei 4,25 Millionen Euro. Derweil arbeitet der FC Augsburg im Trainingslager in Tirol an der neuen Saison. Trainer Manuel Baum will die Mannschaft nach Platz 9 in der vergangenen Spielzeit weiter verbessern. Sein Ziel: mehr Zielstrebigkeit und Mut auf dem Platz. Unterstützung bekommt Baum von Michael Gregoritsch, der vor allem die jüngeren Spieler führen soll. Der FC Augsburg startet am 22. August im DFB-Pokal bei Energie Cottbus in die neue Saison. 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Eine etwas drückende Hitze ist das heute bei uns in Augsburg und der Region. Die vielen Wolken und auch der ein oder andere Regenschauer sorgen für eine etwas höhere Luftfeuchtigkeit. Das Ganze bei aktuell 26 Grad. Heute Nacht kühlt's noch ab auf bis zu 16 Grad. Morgen sieht's dann ähnlich aus wie heute. Es wird bis zu 27 Grad heiß. Dafür bleibt der Regen wohl weg. Es gibt nur Sonne und Wolken im Mix.
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3: 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Geblitzt wird gerade auf der B300 Höhe Eichach. Fehlt noch was? Staus und Blitzer könnt ihr uns gerne per WhatsApp zuschicken. An die 0821 50 242 26. 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

0: kommt gut durch diesen Donnerstag. Ihr hört Radio Augsburg. Wir schauen jetzt nach Haunstetten.
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0: Der FC Haunstetten hat einen großen Erfolg zu verzeichnen, denn gleich drei Spielerinnen und Spieler waren bei der U20-Weltmeisterschaft im Ultimate Frisbee in Spanien dabei. Ultimate Frisbee ist ja eine Sportart, die wahrscheinlich noch nicht jedem bekannt ist. Da spielen immer zwei Teams mit je sieben Spielern gegeneinander und die müssen sich durch geschicktes Zuwerfen die Frisbee-Scheibe so oft zupassen, dass sie dann am Ende in der gegnerischen Endzone landet. Dann gibt's Punkte. Mit der Scheibe in der Hand zu laufen, ist allerdings verboten. Und da haben eben drei Augsburgerinnen und Augsburger mitgemacht. Julia Scholl hat mit der deutschen Frauennationalmannschaft Platz 11 belegt. Philipp Rieder und Moritz Klimisch erreichten mit dem Herrenteam einen starken 7. Platz. Gleichzeitig begeistert die Sportart mittlerweile auch immer mehr Kinder und Jugendliche in Augsburg, denn bei den ersten Augsburger Schulmeisterschaften traten schon 100 Schülerinnen und Schüler an.
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2: Ich bin David Kempin. Nach dem zweifachen Totschlag in einer Asylunterkunft in der Inninger Straße in Haunstetten hat die Augsburger Kriminalpolizei eine Ermittlungsgruppe Babylon eingerichtet. Auch heute führt die Kriminalpolizei Suchmaßnahmen rund um den Tatort durch. Ein 29-jähriger Tatverdächtiger sitzt seit Montag in Untersuchungshaft. Wegen festgestellter Mängel an der MAN-Brücke reduziert die Stadt Augsburg die Belastung durch den Verkehr. Ab morgen gilt im Bereich der Stadtbachstraße bis Höhe Leipziger Straße eine Gewichtsbegrenzung auf 7,5 Tonnen. Die rechte Fahrspur ist für Linienbusse reserviert und es gilt Tempo 30. Und damit zu weiteren Meldungen aus Bayern, Deutschland und der Welt.
3: Ich bin Stefan Schütz. Mit zusätzlicher Ware auf der Schiene und einer Lkw-Fahrerlaubnis an Sonntagen reagiert die Regierung auf die niedrigen Flusspegel. Das kündigte Verkehrsminister Bilger an. Thomas Brockt berichtet.
4: Die Lage am Rhein wird immer schwieriger. In Köln etwa wird am Abend ein Pegelstand von 66 Zentimetern erwartet. So wenig Wasser gab es dort noch nie. Experten befürchten dramatische Auswirkungen für viele Unternehmen entlang des Flusses. Etwa für BASF, das 40% seiner Produkte über die Wasserstraße transportiert.
3: Mit einem Tritt hat ein Flughafenmitarbeiter in Leipzig-Halle die am Mittwoch aufgetauchte Drohne zu Boden geholt. Das meldet die deutsche Presseagentur. Er hatte das mit Sprengstoff beladene Flugobjekt gegen 23 Uhr bemerkt und wie es heißt, sei die Drohne bereits gegen 7:30 auf dem Vorfeld gelandet. Dort stand eine ukrainische Transportmaschine laut Medien beladen mit Munition. In München ist heute das Urteil gegen den Attentäter gefallen, der im Februar 2025 in eine Verdi-Demo fuhr. Eine Mutter und ihr 2 Jahre altes Kind starben, 45 Menschen wurden verletzt. Für die Tat bekam der 25 Jahre alte Mann aus Afghanistan eine lebenslange Haftstrafe. Die Anklage sah ein islamistisches Motiv für die Tat. Eine Freilassung nach 15 Jahren ist so gut wie ausgeschlossen. Der Einzelhändler Woolworth ruft bundesweit 4 Produkte aus seinem Spielzeugsortiment zurück. Bei Stretchy-Spielzeugen könnte es zu einer Verunreinigung mit Asbest gekommen sein, teilen Verbraucherschützer mit. Einzelheiten gibt es auf der Seite lebensmittelwarnung.de. Berichte von Asbestfunden gab es zuerst in Australien und Neuseeland. Auch dort ging es um Sand aus China. Asbest ist krebserregend. Jan Diomande wechselt von RB Leipzig zum spanischen Topclub Real Madrid. Beide Vereine bestätigten den Transfer des 19 Jahre alten Nationalspielers der Elfenbeinküste, der dem Fußball-Bundesligisten eine Ablösesumme von mindestens 125 Millionen Euro einbringen soll.
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2: Noch bis in den späten Abend gibt es viele Wolken bei uns in Augsburg und der Region, die auch den ein oder anderen Regenschauer oder auch das ein oder andere Gewitter mit sich bringen können. In der Nacht kühlt es ab auf 16 Grad und morgen sieht es dann ähnlich aus wie heute. Höchstwerte um die 27 Grad, relativ viele Wolken, aber auch viel Sonne und es soll trocken bleiben. Zum Wochenende hin wird es dann wieder richtig heiß, am Samstag mit 29 und am Sonntag mit 33 Grad.
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5: 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Geblitzt wird gerade in Augsburg in der Bürgermeister-Ulrich-Straße. Fehlt noch was? Staus und Blitzer könnt ihr uns gerne per WhatsApp zuschicken an die 0821 50 242 26. 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

0: Das ist der Donnerstag hier bei Radio Augsburgs. Wochenende kommt mit großen Schritten näher und wir wollen schon mal schauen, was ihr da alles unternehmen könntet.
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0: Heute startet der Königsbrunner Kinosommer. Im Hans-Wenninger-Stadion gibt es bis Samstag wieder Open-Air-Kino für die ganze Familie. Die Filme beginnen jeweils bei Einbruch der Dämmerung. Einlass ist ab 20 Uhr. Morgen startet dann in Bobingen das Volksfest. Nach dem traditionellen Festumzug ab 16 Uhr wird das Volksfest mit dem Bieranstich offiziell eröffnet. Und bis Dienstag gibt's dann auf dem Festplatz am Aquamarin Fahrgeschäfte, Musik und ein buntes Familienprogramm. Im Rathausgarten in Schwabmünchen spielt morgen die Augsburger Band Station 59. Das Trio präsentiert handgemachte Interpretationen von Klassikern aus Country, Rockabilly, Folk und Pop. Beginnt ist um 19.30 Uhr. Am Samstag wird dann in Augsburg das Hohe Friedensfest gefeiert. Auf dem Programm stehen ganz viele Veranstaltungen in der ganzen Stadt. Höhepunkt natürlich die große Friedenstafel auf dem Rathausplatz ab 11.15 Uhr, wo alle gemeinsam essen und feiern. Und natürlich auch das Kinderfriedensfest im Botanischen Garten am Nachmittag. Mitten in Augsburg startet dann am Samstag wieder Beach-Yoga in der City. Auf der Sandfläche am Königsplatz können wir kostenlos beim Yoga mitmachen. Das geht um 8 Uhr los. Und auf dem Parkplatz und in der Halle der Rockfabrik in Augsburg ist am Samstag wieder ein großer Flohmarkt. Dann schauen wir noch auf den Sonntag. In Bobingen findet am Sonntag wieder der traditionelle Laurentiusmarkt statt. Entlang der Post- und Badstraße bieten zahlreiche Vieranten von 10 bis 19 Uhr Waren, regionale Spezialitäten und vieles mehr an. Und eine spannende Entdeckungsreise gibt's am Sonntag in Fischach. Bei einer Schnitzeljagd rund um den Buschelberg können Kinder ab 5 Jahren die historische Ringwallanlage erkunden und Rätsel lösen. Start ist am Sonntag um 14 Uhr am Festplatz Fischach.
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Außerdem sprechen wir über das Baden. 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Alles Wichtige gibt's gleich um halb.

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1: Ich bin David Kempin. Nach dem zweifachen Totschlag in einer Asylunterkunft in Haunstetten hat die Augsburger Kriminalpolizei die Ermittlungsgruppe Babylon eingerichtet. Auch heute war die Kriminalpolizei noch am Tatort, um Spuren zu sichern. Ein 29-jähriger Tatverdächtiger sitzt seit Montag in Untersuchungshaft. Er soll einen 54 Jahre alten Mann aus dem Irak und einen 39-jährigen Syrer umgebracht haben. Ein Bekannter hatte die Polizei kontaktiert, da er den 54-Jährigen nicht erreichen konnte. Beim Einsatz fanden die Beamten die Leichen der beiden Opfer in einem Müllcontainer. In diesem Jahr sind in Bayerisch-Schwaben bereits 11 Menschen beim Baden ertrunken. Wie die Deutsche Lebens- und Rettungsgesellschaft DLRG mitteilt, waren bis Ende Juli bayernweit sogar 54 Tote, 3 mehr als im Vorjahr und so viel wie in keinem anderen Bundesland gemeldet worden. Die Wasserretter appellieren, Warnhinweise ernst zu nehmen, Kinder nie aus den Augen zu lassen und die eigenen Schwimmfähigkeiten realistisch einzuschätzen. Wegen festgestellter Mängel an der stadtauswärtigen MAN-Brücke reduziert die Stadt Augsburg vorsorglich die Belastung des Bauwerks. Ab morgen gilt im Bereich Stadtbachstraße bis Höhe Leipziger Straße eine Begrenzung auf 7,5 Tonnen. Roland Stingel mit weiteren Details.
2: Schwere Fahrzeuge werden über die Berliner Allee und Amagasaki-Allee umgeleitet. Der Linienverkehr ist ausgenommen. Zusätzlich gilt auf der Brücke Tempo 30. Die rechte Fahrspur bleibt ausschließlich dem Linienbusverkehr vorbehalten. Die linke Spur steht weiterhin dem Individualverkehr zur Verfügung. Für Radfahrende und Fußgänger gibt es keine Einschränkungen. Die Maßnahmen bleiben bis auf Weiteres in Kraft, bis die Untersuchungen abgeschlossen und die Situation abschließend bewertet werden kann.
1: Dankeschön, Roland. Dimitri Giannoulis verlässt den FC Augsburg. Der 30-jährige Linksverteidiger kehrt in seine Heimat Griechenland zurück und spielt künftig für den Erstligisten PAOK Thessaloniki. Giannoulis kam im Sommer 2024 ablösefrei zum FC Augsburg und hat seitdem 58 Bundesligaspiele mit 3 Toren und 9 Vorlagen absolviert. Medienberichten zufolge liegt die Ablösesumme bei 4,25 Millionen Euro. Derweil arbeitet der FC Augsburg im Trainingslager in Tirol an der neuen Saison. Trainer Manuel Baum will die Mannschaft nach Platz 9 in der vergangenen Spielzeit weiter verbessern. Sein Ziel: mehr Zielstrebigkeit und Mut auf dem Platz. Unterstützung bekommt Baum von Michael Gregoritsch, der vor allem die jüngeren Spieler führen soll. Der FC Augsburg startet am 22. August im DFB-Pokal bei Energie Cottbus in die neue Saison. 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Noch bis in den späten Abend gibt es viele Wolken bei uns in Augsburg und der Region, die auch den ein oder anderen Regenschauer oder auch das ein oder andere Gewitter mit sich bringen können. In der Nacht kühlt's ab auf 16 Grad und morgen sieht's dann ähnlich aus wie heute. Höchstwerte um die 27 Grad, relativ viele Wolken, aber auch viel Sonne und es soll trocken bleiben. Zum Wochenende hin wird's dann wieder richtig heiß, am Samstag mit 29 und am Sonntag mit 33 Grad.
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3: 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Geblitzt wird gerade in Augsburg in der Bürgermeister-Ulrich-Straße. Fehlt noch was? Staus und Blitzer könnt ihr uns gerne per WhatsApp zuschicken an die 0821 50 242 26. 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

0: Das ist Radio Augsburg. Einen schönen Donnerstag wünsche ich.
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0: Das Naturfreibad Haunstetten gehört zu den beliebtesten Freibädern Deutschlands. In einer Auswertung von mehr als 2000 Freibädern erreicht es mit 4,5 von 5 Sternen eine Bewertung über dem Bundesdurchschnitt. Noch besser schneidet allerdings das Naturfreibad Fischach ab mit 4,7 Sternen, landet es deutschlandweit auf Platz 45. Die Besucher loben dort vor allem die Wasserqualität, die große Liegewiese und auch das familienfreundliche Angebot.
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1: Ich bin David Kempin. Bahnreisende in Nordschwaben brauchen weiterhin viel Geduld. Eigentlich wäre die Sperrung auf der Strecke der Riesbahn bis heute behoben worden. Laut dem Bahnunternehmen Averio hält die Sperrung aber noch bis Sonntag an. Aufgrund der starken Hitze hatten sich die Gleise auf der Strecke so verzogen, dass kein Zug mehr fahren kann. Dimitri Giannoulis verlässt den FC Augsburg. Der 30-jährige Linksverteidiger kehrt in seine Heimat Griechenland zurück und spielt künftig für den Erstligisten PAOK Thessaloniki. Und damit zu weiteren Meldungen aus Bayern, Deutschland und der Welt.
2: Ich bin Stefan Schütz. Verkehrsminister Bilger will kurzfristig das Lkw-Fahrverbot an Sonn- und Feiertagen aufheben. Außerdem soll mehr Ware auf die Schiene verlegt werden. Die Regierung reagiert damit auf die niedrigen Wasserpegel in großen Flüssen wie Rhein, Donau, Elbe oder Main. Hier kann aktuell weniger transportiert werden. Die Logistikbranche ist skeptisch und weist auf Zehntausende fehlende Lkw-Fahrer hin und auf Ruhezeiten, die eingehalten werden müssten. Nach einer Ausbildung übernommen zu werden, ist längst nicht garantiert. Bundesweit ist laut Umfrage die Übernahmequote im vergangenen Jahr auf 75% gesunken, ein Minus von 4%. Die besten Übernahmechancen gab es in den Bereichen Bergbau, Energie- und Wasserversorgung, in der Abfallbehandlung, im Finanz- und Versicherungswesen und in der öffentlichen Verwaltung. Die Zahl der Drohnensichtungen an deutschen Flughäfen ist im ersten Halbjahr gestiegen. Insgesamt wurden an den 15 internationalen Verkehrsflughäfen 166 der Flugobjekte gemeldet. Zuletzt passierte das am Mittwoch in Halle-Leipzig. Dort war eine mit Sprengstoff bestückte Drohne aufgefallen. Ihr Ziel war wohl eine ukrainische Frachtmaschine. Inzwischen heißt es, es hätte sich darin keine Munition befunden. Sie stehen seit Jahren für umweltschädlichen Tourismus, Kreuzfahrten. Im Umweltranking des Naturschutzbundes NABU schneiden die norwegischen Reedereien Havila und Hurtigruten erneut am besten ab, erreichen aber nicht einmal die Hälfte der möglichen Punkte. Zoe Tasovali berichtet.
3: Die Umweltschützer haben unter anderem geprüft, ob die Schiffe ohne Schweröl fahren, Landstrom im Hafen nutzen und ihre Abgase reinigen. Gleichzeitig boomt die Branche weiter. Weltweit waren im vergangenen Jahr so viele Menschen auf einer Kreuzfahrt wie noch nie. Deutschland gilt nach den USA als der zweitwichtigste Kreuzfahrtmarkt weltweit.
2: Popstar Shakira und Sänger Burna Boy haben mit ihrem WM-Song Die Die den offiziellen Sommerhit des Jahres gelandet. Das hat das Marktforschungsunternehmen GfK Entertainment mitgeteilt. Der Song steht seit 5 Wochen an der Spitze der deutschen Charts und ist hierzulande fast 60 Millionen Mal gestreamt worden.
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1: Noch bis in den späten Abend gibt es viele Wolken bei uns in Augsburg und der Region, die auch den ein oder anderen Regenschauer oder auch das ein oder andere Gewitter mit sich bringen können. In der Nacht kühlt es ab auf 16 Grad und morgen sieht es dann ähnlich aus wie heute. Höchstwerte um die 27 Grad, relativ viele Wolken, aber auch viel Sonne und es soll trocken bleiben. Zum Wochenende hin wird es dann wieder richtig heiß, am Samstag mit 29 und am Sonntag mit 33 Grad.
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4: 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Geblitzt wird gerade in Mehring in der Bahnhofstraße. Fehlt noch was? Staus und Blitzer könnt ihr uns gerne per WhatsApp zuschicken an die 0821 50 242 26. 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

0: So klingt der Donnerstagnachmittag hier bei Radio Augsburg. Ja, der Gang zum Amt. Für die meisten Leute eine richtig nervige Angelegenheit. Erst muss man Termin suchen, dann muss man warten, dann sind die Öffnungszeiten oft ungünstig. Da fragen sich die meisten, geht das bitte nicht auch einfach online? In Augsburg tatsächlich sehr oft ja schon. Meine Kollegin Sarah Nägele hat sich das mal angeschaut.
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2: Wie digital ist die Stadt Augsburg?
3: Ja, Digitalisierung ist tatsächlich ein Gebiet, auf dem die Stadt Augsburg so richtig glänzen kann. In einem Bundesranking, bei dem es um die Umsetzung und Bereitstellung von Online-Diensten ging, ist Augsburg mit knapp 1.800 digitalen Verwaltungsleistungen auf dem ersten Platz gelandet. Claudia Reuter, Professorin für Informatik und Mitglied des Digitalrats in Augsburg.
4: Ja, momentan steht Augsburg natürlich nach dem aktuellen Bundesranking ganz weit vorne und sehr gut da. Also ist ja die Stadt, die quasi die meisten Verwaltungsleistungen bereits digitalisiert hat, wo Bürgerinnen und Bürger letztendlich eben online bestimmte Dienste in Anspruch nehmen können. Beispielsweise können sie eben die Briefwahl beantragen oder einen Kfz-Antrag stellen. Und es geht in der Form sicherlich noch nicht in allen Gemeinden. Von daher ist Augsburg schon im Vergleich zu anderen deutschen Kommunen ganz vorne dabei. Heißt aber nicht, dass schon alles perfekt ist und dass es gar nichts mehr zu tun gäbe.
3: Ja, was gibt es denn noch zu tun?
4: Mit den Online-Services kann man sich das erstmal so vorstellen, dass die eigentlich nur an der Schnittstelle zum Bürger und zur Bürgerin hin bereits digitalisiert sind. Aber häufig sind die internen Prozesse, also in der Verwaltung, immer noch dieselben.
3: Als Digitalrat versuche man außerdem auch ein bisschen in die Zukunft zu denken.
4: Aktuell vielleicht auch so ein bisschen durch die digitalen Verwaltungen geistert, ist an der Stelle das Stichwort von der proaktiven Kommune. Weil für uns als Bürgerinnen und Bürger wäre es ja eigentlich schön, wenn wir nicht immer aktiv werden müssten, um mit der Verwaltung in Austausch zu treten. Beispielsweise, wenn unser Personalausweis ausläuft, müssen wir aktuell aktiv werden und einen Antrag auf Verlängerung stellen oder einen Antrag auf einen neuen Personalausweis. Und eigentlich hat ja die Stadt alle Daten von uns. Von daher wäre es zum Beispiel schön, wenn dann die Stadt einfach auf uns zukommen würde und sagen, hey, dein Ausweis läuft in 6 Monaten ab. Vielleicht hast du eine Reise geplant, also verlängere mal den mal.
3: Das klingt sehr, sehr praktisch, finde ich persönlich. Und wahrscheinlich bin ich nicht die Einzige, die eine solche Initiative sehr begrüßen würde.
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Schön, dass ihr mit dabei seid. Bei uns gibt's gleich wieder den Tag im Überblick um halb. Und da geht's unter anderem um den FC Augsburg, einen personellen Abgang und das Trainingslager in Tirol. Außerdem sprechen wir über das Baden. In diesem Jahr sind im Bayerisch Schwaben bereits 11 Menschen beim Baden ertrunken. Alles Wichtige gibt's gleich um halb.

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1: Ich bin David Kempin. Nach dem zweifachen Totschlag in einer Asylunterkunft in Haunstetten hat die Augsburger Kriminalpolizei die Ermittlungsgruppe Babylon eingerichtet. Auch heute war die Kriminalpolizei noch am Tatort, um Spuren zu sichern. Ein 29-jähriger Tatverdächtiger sitzt seit Montag in Untersuchungshaft. Er soll einen 54 Jahre alten Mann aus dem Irak und einen 39-jährigen Syrer umgebracht haben. Ein Bekannter hatte die Polizei kontaktiert, da er den 54-Jährigen nicht erreichen konnte. Beim Einsatz fanden die Beamten die Leichen der beiden Opfer in einem Müllcontainer. In diesem Jahr sind in Bayerisch-Schwaben bereits 11 Menschen beim Baden ertrunken. Wie die Deutsche Lebens- und Rettungsgesellschaft DLRG mitteilt, waren bis Ende Juli bayernweit sogar 54 Tote, 3 mehr als im Vorjahr und so viel wie in keinem anderen Bundesland gemeldet worden. Die Wasserretter appellieren, Warnhinweise ernst zu nehmen, Kinder nie aus den Augen zu lassen und die eigenen Schwimmfähigkeiten realistisch einzuschätzen. Wegen festgestellter Mängel an der stadtauswärtigen MAN-Brücke reduziert die Stadt Augsburg vorsorglich die Belastung des Bauwerks. Ab morgen gilt im Bereich Stadtbachstraße bis Höhe Leipziger Straße eine Begrenzung auf 7,5 Tonnen. Roland Stingel mit weiteren Details.
2: Schwere Fahrzeuge werden über die Berliner Allee und Amagasaki-Allee umgeleitet. Der Linienverkehr ist ausgenommen. Zusätzlich gilt auf der Brücke Tempo 30. Die rechte Fahrspur bleibt ausschließlich dem Linienbusverkehr vorbehalten. Die linke Spur steht weiterhin dem Individualverkehr zur Verfügung. Für Radfahrende und Fußgänger gibt es keine Einschränkungen. Die Maßnahmen bleiben bis auf Weiteres in Kraft, bis die Untersuchungen abgeschlossen und die Situation abschließend bewertet werden kann.
1: Dankeschön, Roland. Dimitri Giannoulis verlässt den FC Augsburg. Der 30-jährige Linksverteidiger kehrt in seine Heimat Griechenland zurück und spielt künftig für den Erstligisten PAOK Thessaloniki. Giannoulis kam im Sommer 2024 ablösefrei zum FC Augsburg und hat seitdem 58 Bundesligaspiele mit 3 Toren und 9 Vorlagen absolviert. Medienberichten zufolge liegt die Ablösesumme bei 4,25 Millionen Euro. Derweil arbeitet der FC Augsburg im Trainingslager in Tirol an der neuen Saison. Trainer Manuel Baum will die Mannschaft nach Platz 9 in der vergangenen Spielzeit weiter verbessern. Sein Ziel: mehr Zielstrebigkeit und Mut auf dem Platz. Unterstützung bekommt Baum von Michael Gregoritsch, der vor allem die jüngeren Spieler führen soll. Der FC Augsburg startet am 22. August im DFB-Pokal bei Energie Cottbus in die neue Saison. 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Noch bis in den späten Abend gibt es viele Wolken bei uns in Augsburg und der Region, die auch den ein oder anderen Regenschauer oder auch das ein oder andere Gewitter mit sich bringen können. In der Nacht kühlt's ab auf 16 Grad und morgen sieht's dann ähnlich aus wie heute. Höchstwerte um die 27 Grad, relativ viele Wolken, aber auch viel Sonne und es soll trocken bleiben. Zum Wochenende hin wird's dann wieder richtig heiß, am Samstag mit 29 und am Sonntag mit 33 Grad.
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3: 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Geblitzt wird gerade in Mehring in der Bahnhofstraße. Fehlt noch was? Staus und Blitzer könnt ihr uns gerne per WhatsApp zuschicken an die 0821 50 242 26. 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
1: Ich bin Fabian Schaffer. Die Zahl der Drohnensichtungen an deutschen Flughäfen ist im ersten Halbjahr gestiegen. Insgesamt wurden an den 15 internationalen Verkehrsflughäfen 166 der Flugobjekte gemeldet. Zuletzt passierte das am Mittwoch in Halle-Leipzig. Die dort mit Sprengstoff bestückte Drohne landete neben einer Frachtmaschine, in der wiederum befand sich, entgegen vorheriger Berichte, keine Munition, hieß es aus dem Bundesinnenministerium. Verkehrsminister Bilger will kurzfristig das Lkw-Fahrverbot an Sonn- und Feiertagen aufheben. Außerdem soll mehr Ware auf die Schiene verlegt werden. Die Regierung reagiert damit auf die niedrigen Wasserpegel in großen Flüssen wie Rhein, Donau, Elbe oder Main. Hier kann aktuell weniger transportiert werden. Die Logistikbranche ist skeptisch, unter anderem wegen fehlender Lkw-Fahrer. Wie umweltfreundlich sind Kreuzfahrten wirklich? Im neuen Umweltranking des Naturschutzbundes NABU schneiden zwei norwegische Reedereien zwar erneut am besten ab, selbst die erreichen aber nicht einmal die Hälfte der möglichen Punkte. Zoe Tassovali berichtet.
2: Wer eine Kreuzfahrt bucht, muss beim Klimaschutz weiter deutliche Abstriche machen. Der NABU sagt, auch die besten Anbieter sind noch weit von einer wirklich umweltfreundlichen Reise entfernt. Die Umweltschützer haben unter anderem geprüft, ob die Schiffe ohne Schweröl fahren, Landstrom im Hafen nutzen und ihre Abgase reinigen. Weltweit waren im vergangenen Jahr so viele Menschen auf einer Kreuzfahrt wie noch nie.
1: Der Transfer von Jan Diomande ist perfekt. RB Leipzig hat den 19-jährigen Fußballnationalspieler der Elfenbeinküste für mindestens 125 Millionen Euro an Real Madrid verkauft. Rekordtransfer für Leipzig und einer der teuersten der Bundesliga-Geschichte. Diomande erhält bei den Madrilenen einen Vertrag bis 2033.
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1: Derzeit sind in Alpennähe zum Teil kräftige Schauer und Gewitter unterwegs. In der Nacht ist es meist locker bewölkt und im Norden klar. Der Regen am Alpenrand lässt nach. Morgen scheint neben harmlosen Wolken häufig die Sonne. Im Süden ist es anfangs noch bewölkt, mit vereinzelten Schauern. Die Höchstwerte erreichen 24 bis 30 Grad.
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3: 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Geblitzt wird gerade in Mehring in der Bahnhofstraße. Fehlt noch was? Staus und Blitzer könnt ihr uns gerne per WhatsApp zuschicken an die 0821 50 242 26. Alle Blitzer findet ihr auf radioaugsburg.de.
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1: Derzeit sind in Alpennähe zum Teil kräftige Schauer und Gewitter unterwegs. In der Nacht ist es meist locker bewölkt und im Norden klar. Der Regen am Alpenrand lässt nach. Morgen scheint neben harmlosen Wolken häufig die Sonne. Im Süden ist es anfangs noch bewölkt, mit vereinzelten Schauern. Die Höchstwerte erreichen 24 bis 30 Grad.
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2: 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Geblitzt wird gerade in Mehring in der Bahnhofstraße. Fehlt noch was? Staus und Blitzer könnt ihr uns gerne per WhatsApp zuschicken an die 0821 50 242 26. Alle Blitzer findet ihr auf radioaugsburg.de.
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1: Ich bin Fabian Schaffer. Nach dem Fund einer Sprengstoffdrohne am Flughafen Leipzig-Halle hat die Bundesanwaltschaft die Ermittlungen übernommen. Es bestehe der Verdacht des versuchten Herbeiführens einer Sprengstoffexplosion und des gefährlichen Eingriffs in den Luftverkehr, hieß es. Berichte, wonach eine ukrainische Maschine nahe der Drohne mit Munition beladen gewesen sei, wurden mittlerweile zurückgewiesen, unter anderem intern durch das Bundesinnenministerium. Bundesverkehrsminister Bilger will der Wirtschaft beim Niedrigwasser unter anderem auf dem Rhein helfen. Nach einem Spitzentreffen mit Wirtschaftsvertretern hat er angekündigt, mit den Ländern über Ausnahmen vom Lkw-Sonntagsfahrverbot zu sprechen und Schwertransporte schneller zu genehmigen.
2: Klar ist, wir können das Wetter nicht beeinflussen, aber wir können dafür sorgen, dass unsere Wirtschaft besser durch diese schwierigen Wochen kommt. Deshalb werden wir jetzt dort nachsteuern, wo es notwendig ist.
1: Außerdem soll die Autobahngesellschaft vermeidbare Baustellen auch vermeiden und DB Cargo mehr Güter auf die Schiene bringen. Nach dem tödlichen Autoanschlag auf eine Gewerkschaftsdemonstration in München ist ein 25-Jähriger zu einer lebenslangen Haftstrafe verurteilt worden. Das Oberlandesgericht München stellte zudem die besondere Schwere der Schuld fest. Der aus Afghanistan stammende Mann war im vergangenen Jahr in die Demo gefahren. Eine Frau und ihre kleine Tochter starben. Zahlreiche Menschen wurden teils lebensgefährlich verletzt. Das Mittelmeer heizt sich immer weiter auf. An einer Messboje vor Mallorca ist mit 33,02 Grad die höchste je in spanischen Gewässern gemessene Wassertemperatur registriert worden, teilte der spanische Wetterdienst mit. Im westlichen Mittelmeer liegen die Temperaturen derzeit 4 Grad über dem langjährigen Durchschnitt. Forscher sehen den menschengemachten Klimawandel als Haupttreiber.
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1: Derzeit sind in Alpennähe zum Teil kräftige Schauer und Gewitter unterwegs. In der Nacht ist es meist locker bewölkt und im Norden klar. Der Regen am Alpenrand lässt nach. Morgen scheint neben harmlosen Wolken häufig die Sonne. Im Süden ist es anfangs noch bewölkt mit vereinzelten Schauern. Die Höchstwerte erreichen 24 bis 30 Grad.
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3: 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Derzeit liegen uns keine Blitzer vor. Fehlt noch was? Staus und Blitzer könnt ihr uns gerne per WhatsApp zuschicken an die 0821 50 242 26. Alle Blitzer findet ihr auf radioaugsburg.de.
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1: Derzeit sind in Alpennähe zum Teil kräftige Schauer und Gewitter unterwegs. In der Nacht ist es meist locker bewölkt und im Norden klar. Der Regen am Alpenrand lässt nach. Morgen scheint neben harmlosen Wolken häufig die Sonne. Im Süden ist es anfangs noch bewölkt mit vereinzelten Schauern. Die Höchstwerte erreichen 24 bis 30 Grad.
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2: 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Derzeit liegen uns keine Blitzer vor. Fehlt noch was? Staus und Blitzer könnt ihr uns gerne per WhatsApp zuschicken an die 0821 50 242 26. Alle Blitzer findet ihr auf radioaugsburg.de.
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1: Ich bin Fabian Schaffer. Die Bundesanwaltschaft übernimmt die Ermittlungen zum Drohnenvorfall am Flughafen Leipzig-Halle. Dort war eine Drohne mit Sprengstoff entdeckt worden. Eine Frachtmaschine ist mutmaßlich mit einer weiteren Drohne kollidiert. Bundesinnenminister Dobrindt spricht von einem hochprofessionellen hybriden Anschlagsszenario. Auch fremde Mächte schließt er als Drahtzieher nicht aus. Bundesverkehrsminister Bilger hat wegen des Niedrigwassers auf mehreren Wasserstraßen wie dem Rhein mehrere kurzfristige Maßnahmen angekündigt. Sie sollen der Wirtschaft helfen, Lieferketten aufrechtzuerhalten.
2: Wenn Transporte kurzfristig auf die Straße verlagert werden müssen, werden wir mit den Ländern darüber sprechen, dass wir Ausnahmen vom Sonn- und Feiertagsfahrverbot für besonders betroffene Güter vornehmen. Ich habe bereits mit mehreren Länderverkehrsministern darüber gesprochen und große Bereitschaft dazu erkennen können.
1: Auch sollen mehr Güter auf der Schiene transportiert werden, hieß es. Unter anderem die Hausärzte gehen die Bundesregierung beim Thema Hitzeschutz scharf an. Verbandschefin Buhlinger-Göpfert sagt, passiert sei praktisch nichts. Kaum wird's im Herbst kühler, verschwindet das Thema von der Tagesordnung. Allein in einer Woche im Juni gab es den Angaben nach fast 10.000 Hitzetote. Besonders Pflegeheime müssten ihre Bewohner besser schützen können, so die Forderung. Kreuzfahrtschiffe sind weiter oft umwelt- und klimaschädlich. Daran hat sich nach Einschätzung des NABU in den vergangenen Jahren wenig geändert. Zwar werde mehr in Landstromanschlüsse investiert und die Energieeffizienz verbessert. Entscheidend sei aber, dass noch immer 2/3 der Reedereien Schweröl als Treibstoff nutzen. Dadurch gäbe es einen extrem hohen Ausstoß an Schadstoffen und Treibhausgasen.
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1: In der Nacht ist es meist locker bewölkt und im Norden klar, der Regen am Alpenrand lässt nach. Morgen scheint neben harmlosen Wolken häufig die Sonne. Im Süden ist es anfangs noch bewölkt mit vereinzelten Schauern. Die Höchstwerte erreichen 24 bis 30 Grad.
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3: 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Derzeit liegen uns keine Blitzer vor. Fehlt noch was? Staus und Blitzer könnt ihr uns gerne per WhatsApp zuschicken an die 0821 50 242 26. Alle Blitzer findet ihr auf radioaugsburg.de.
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1: In der Nacht ist es meist locker bewölkt und im Norden klar. Der Regen am Alpenrand lässt nach. Morgen scheint neben harmlosen Wolken häufig die Sonne. Im Süden ist es anfangs noch bewölkt mit vereinzelten Schauern. Die Höchstwerte erreichen 24 bis 30 Grad.
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2: 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Derzeit liegen uns keine Blitzer vor. Fehlt noch was? Staus und Blitzer könnt ihr uns gerne per WhatsApp zuschicken. An die 0821 50 242 26. Alle Blitzer findet ihr auf radioaugsburg.de.
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1: Ich bin Yves Simon. Der Drohnenvorfall am Flughafen Leipzig-Halle beschäftigt jetzt die obersten Ermittler in Deutschland. Die Bundesanwaltschaft hat den Fall übernommen und sie spricht von einem Angriff mit besonderer Bedeutung für die Sicherheit des Landes. Soltan Sowali berichtet.
2: Die Ermittler gehen inzwischen davon aus, dass die Täter die Explosion auf dem Flughafengelände ganz gezielt auslösen wollten. An der Drohne befanden sich laut der Bundesanwaltschaft professioneller Sprengstoff und ein Zünder. Außerdem soll eine Frachtmaschine beim Durchstarten mit einer zweiten Drohne zusammengestoßen sein. Auch dazu wird gerade ermittelt.
1: Der neue Bundesverkehrsminister Bilger will kurzfristig das Lkw-Fahrverbot an Sonn- und Feiertagen aufheben. Außerdem soll auch mehr Ware auf die Schiene verlegt werden. Die Regierung reagiert damit auf die niedrigen Wasserpegel in großen Flüssen, wie zum Beispiel im Rhein, in der Donau, an der Elbe oder auch im Main. Hier kann momentan weniger transportiert werden als üblich. Die Logistikbranche ist skeptisch, unter anderem wegen fehlender Lkw-Fahrer, und auf den Schienen ist ja sowieso schon ein ordentlicher Engpass. Das Mittelmeer heizt sich immer weiter auf. An einer Messboje vor Mallorca ist jetzt mit 33,02 Grad die höchste je in spanischen Gewässern gemessene Wassertemperatur registriert worden. Das hat der spanische Wetterdienst heute bekannt gegeben. Im westlichen Mittelmeer liegen die Temperaturen momentan 4 Grad über dem langjährigen Durchschnitt. Forscher sehen den menschengemachten Klimawandel als Haupttreiber. Der Fußballer Jan Diomande wechselt von RB Leipzig zum spanischen Topclub Real Madrid. Beide Vereine haben den Transfer des 19 Jahre alten Nationalspielers der Elfenbeinküste bestätigt. RB Leipzig bekommt dafür eine Ablösesumme von mindestens 125 Millionen Euro.
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1: Heute Nacht ist es meistens locker bewölkt und im Norden auch sternenklar. An den Alpen verabschieden sich gerade ein paar Regenschauer in Richtung Österreich. Die Temperaturen heute Nacht 17 bis 9 Grad, das sind die Tiefstwerte. Morgen dann wieder viel, viel Sonnenschein, nur harmlose Wolken am Himmel unterwegs. Im Süden startet der Tag aber erstmal noch vereinzelt mit Schauern. Das Ganze dann bei Temperaturen morgen zwischen 24 und 30 Grad.
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3: 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Geblitzt wird gerade auf der B2-Höhe Allmannshofen und in Augsburg in der Dieselstraße. Fehlt noch was? Staus und Blitzer könnt ihr uns gerne per WhatsApp zuschicken an die 0821 50 242 26. Alle Blitzer findet ihr auf radioaugsburg.de.
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1: Heute Nacht ist es meistens locker bewölkt und im Norden auch sternenklar. An den Alpen verabschieden sich gerade ein paar Regenschauer in Richtung Österreich. Die Temperaturen heute Nacht 17 bis 9 Grad, das sind die Tiefstwerte. Morgen dann wieder viel, viel Sonnenschein, nur harmlose Wolken am Himmel unterwegs. Im Süden startet der Tag aber erstmal noch vereinzelt mit Schauern. Das Ganze dann bei Temperaturen morgen zwischen 24 und 30 Grad.
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2: 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Geblitzt wird gerade auf der B2-Höhe Allmannshofen und in Augsburg in der Dieselstraße. Fehlt noch was? Staus und Blitzer könnt ihr uns gerne per WhatsApp zuschicken an die 0821 50 242 26. Alle Blitzer findet ihr auf radioaugsburg.de.
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1: Ich bin Yves Simon. Nach dem tödlichen Autoanschlag auf eine Gewerkschaftsdemonstration in München muss der Täter lebenslang ins Gefängnis. Das Oberlandesgericht hat außerdem die besondere Schwere der Schuld festgestellt. Dominik Schweiger berichtet für uns.
2: Unter anderem wegen zweifachen Mordes und versuchten Mordes in 23 Fällen ist der 25-Jährige verurteilt worden. Das Gericht ist sich sicher, der Täter wollte Menschen töten und hat dafür die Situation der Demo ausgenutzt, weil die Menschen dort mit einer solchen Tat nicht rechnen. Als Motiv wird Wut über die Lage in islamischen Ländern genannt. Außerdem habe sich der Mann als guter Moslem beweisen wollen.
1: Nach dem Fund einer Sprengstoffdrohne am Leipziger Flughafen hat die Bundesanwaltschaft jetzt die Ermittlungen übernommen. Der Fall hat eine besondere Bedeutung, heißt es von der Behörde in Karlsruhe. Sie geht davon aus, dass es der Plan war, mit der Drohne Sprengstoffexplosionen am Flughafen herbeizuführen bei laufendem Betrieb. Sie ermittelt wegen des gefährlichen Eingriffs in den Luftverkehr. In Bayern sind seit Jahresbeginn 54 Menschen ertrunken, 3 mehr als im gleichen Zeitraum des Vorjahres. Das meldet die Deutsche Lebensrettungsgesellschaft DLRG. Besonders gefährlich sind Seen und Flüsse. Dort gibt es keine gleichmäßige Tiefe, keine klare Sicht und oft auch keinen Bademeister. Mit der Kampagne Sicher und im Wasser will das Innenministerium deswegen vor allem in Social Media für mehr Vorsicht beim Baden werben. Spanien ist sauer auf FIFA-Boss Infantino. Der hat einem Bericht der Times zufolge Marokko das Finale der Fußball-Weltmeisterschaft 2030 versprochen. Die FIFA hat das zwar umgehend dementiert, trotzdem traut Spanien der FIFA offenbar nicht wirklich. Sportministerin Tolon verweist darauf, dass Spanien ja jetzt amtierender Weltmeister ist bei den Männern und auch schon länger bei den Frauen. Marokko hat sich der Bewerbung für die WM 2030 auch erst nach Spanien und Portugal angeschlossen.
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1: Heute Nacht ist es meistens locker bewölkt und im Norden auch sternenklar. An den Alpen verabschieden sich gerade ein paar Regenschauer in Richtung Österreich. Die Temperaturen heute Nacht 17 bis 9 Grad, das sind die Tiefstwerte. Morgen dann wieder viel, viel Sonnenschein, nur harmlose Wolken am Himmel unterwegs. Im Süden startet der Tag aber erstmal noch vereinzelt mit Schauern. Das Ganze dann bei Temperaturen morgen zwischen 24 und 30 Grad.
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3: 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Geblitzt wird gerade auf der B2-Höhe Allmannshofen und in Augsburg in der Dieselstraße. Fehlt noch was? Staus und Blitzer könnt ihr uns gerne per WhatsApp zuschicken an die 0821 50 242 26. Alle Blitzer findet ihr auf radioaugsburg.de.
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1: Heute Nacht ist es meistens locker bewölkt und im Norden auch sternenklar. An den Alpen verabschieden sich gerade ein paar Regenschauer in Richtung Österreich. Die Temperaturen heute Nacht 17 bis 9 Grad, das sind die Tiefstwerte. Morgen dann wieder viel, viel Sonnenschein, nur harmlose Wolken am Himmel unterwegs. Im Süden startet der Tag aber erstmal noch vereinzelt mit Schauern. Das Ganze dann bei Temperaturen morgen zwischen 24 und 30 Grad.
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2: 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Geblitzt wird gerade auf der B2-Höhe Allmannshofen und in Augsburg in der Dieselstraße. Fehlt noch was? Staus und Blitzer könnt ihr uns gerne per WhatsApp zuschicken an die 0821 50 242 26. Alle Blitzer findet ihr auf radioaugsburg.de.
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1: Ich bin Yves Simon. Wegen des historischen Niedrigwassers am Rhein will Bundesverkehrsminister Bilger die Fahrrinnen in allen wichtigen Flüssen vertiefen. Dazu hat er jetzt gesagt:
2: Jeder Zentimeter mehr Fahrrinnentiefe bedeutet am Ende mehr Ladung auf dem Schiff. Mehr Ladung auf dem Schiff bedeutet weniger zusätzliche LKWs auf unseren Straßen und es bedeutet vor allem stabile Lieferketten für unsere Wirtschaft. Wir setzen unser Förderprogramm zur nachhaltigen Modernisierung von Binnenschiffen fort, um diese an die Niedrigwasserbedingungen anzupassen.
1: Tiefere Fahrrinnen müssen allerdings erst gebaut werden. Deswegen denkt Bilger übergangsweise darüber nach, das LKW-Fahrverbot an Sonn- und Feiertagen aufzuheben. Dann könnten mehr Güter auf der Straße transportiert werden. Die Sprengstoffdrohne am Flughafen Leipzig-Halle hat jetzt Deutschlands oberste Strafverfolger auf den Plan gerufen. Die Bundesanwaltschaft, die übernimmt den Fall jetzt. Der Verdacht: ein versuchter Sprengstoffanschlag und ein gefährlicher Eingriff in den Luftverkehr. Eine Frachtmaschine soll ja außerdem mit einer zweiten Drohne zusammengestoßen sein. Innenminister Dobrindt spricht von einem hybriden Anschlag und er schließt andere Mächte als Drahtzieher nicht aus. Ferien in Bayern sind deutlich teurer geworden. Restaurantbesuche und Ferienwohnungen kosten im Vergleich zum Juli letztes Jahr rund 1,2% mehr, Hotelübernachtungen sogar 2,8%. Im 10-Jahres-Vergleich, da sind Speisen und Getränke um über 45% teurer geworden, Spritpreise für die Anreise mit dem Auto sogar um mehr als 63%. Noch kostspieliger ist allerdings Urlaub im Ausland. Pauschalreisen liegen seit der Zeit vor Corona um knapp 20% höher. Die Bundesregierung steckt auch weiterhin im Stimmungstief. Laut ARD Deutschlandtrend sind 85% der Menschen im Land mit der Arbeit der schwarz-roten Koalition unzufrieden. Was genauso schlecht schneidet Bundeskanzler Merz persönlich ab. Von der letzten Kabinettsumbildung erwartet eine Mehrheit der Deutschen von 57% keine Verbesserung.
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1: Die Nacht bei uns in Bayern ist meistens locker bewölkt und im Norden auch sternenklar. Der Regen am Alpenrand macht gerade die Biege in Richtung Österreich. Und die Temperaturen gehen heute im Laufe der Nacht noch runter auf 17 bis 9 Grad. Tagsüber haben wir neben harmlosen Wolken auch häufig Sonne. Im Süden, da ist es gleich am Anfang des Tages erstmal noch bewölkt, aber da sind auch vereinzelt Schauer mit dabei. Es wird dann aber im Laufe des Tages...
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3: 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Geblitzt wird gerade auf der B2-Höhe Allmannshofen und in Augsburg in der Dieselstraße. Fehlt noch was? Staus und Blitzer könnt ihr uns gerne per WhatsApp zuschicken. An die 0821 50 242 26. Alle Blitzer findet ihr auf radioaugsburg.de.
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1: Die Nacht bei uns in Bayern ist meistens locker bewölkt und im Norden auch sternenklar. Der Regen am Alpenrand macht gerade die Biege in Richtung Österreich. Und die Temperaturen gehen heute im Laufe der Nacht noch runter auf 17 bis 9 Grad. Tagsüber haben wir neben harmlosen Wolken auch häufig Sonne. Im Süden, da ist es gleich am Anfang des Tages erstmal noch bewölkt, aber da sind auch vereinzelt Schauer mit dabei. Es wird dann aber im Laufe des Tages auch da sonniger. Die Temperaturen 24 bis 30 Grad.
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2: 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Geblitzt wird gerade auf der B2-Höhe Allmannshofen und in Augsburg in der Dieselstraße. Fehlt noch was? Staus und Blitzer könnt ihr uns gerne per WhatsApp zuschicken an die 0821 50 242 26. Alle Blitzer findet ihr auf radioaugsburg.de.
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1: Ich bin Yves Simon. Im Streit um höhere Gebühren für den Regionalverkehr bei der Bahn machen die Bundesländer jetzt Druck. Nach einem Treffen der Verkehrsminister drohen sie dem Bund mit einer Klage. Sie fordern, dass der Bund die gestiegenen Kosten vollständig übernimmt. Ansonsten könnten Verbindungen im Regionalverkehr wegfallen oder die Ticketpreise steigen. Für uns berichtet Zoltar Sovali.
2: Für jeden Regionalzug, der über die Schienen fährt, fällt eine Art Maut an. Und genau die ist nach einem Urteil des Europäischen Gerichtshofs deutlich gestiegen. Allein in diesem Jahr kommen auf die Länder dadurch Mehrkosten von mehreren 100 Millionen Euro zu. Die Länder sagen, diese Rechnung darf nicht bei ihnen hängen bleiben.
1: Die Hitze und Trockenheit in Europa sorgt gerade für große Probleme. In Ungarn und Rumänien ist sogar der Strom knapp geworden. Beide Länder sind stark von Atomkraft abhängig und AKW müssen durch Wasser gekühlt werden, dort durch Flusswasser. In Ungarn werden jetzt Wahrzeichen in Budapest nachts nicht mehr beleuchtet, um Energie zu sparen. Das betrifft berühmte Bauwerke wie zum Beispiel das Parlament, die Buda-Burg oder auch die Kettenbrücke über die Donau. In Rumänien sind 4 Lastkähne mit Steinen beladen versenkt worden, um den Pegel am AKW künstlich zu erhöhen. Feuerinferno im Landkreis Eichach-Friedberg. Dort ist am Abend ein großer Schweinestall komplett abgebrannt. Alle 1600 Tiere sind tot. Das Feuer ist auch jetzt noch nicht gelöscht. Der Hof liegt etwa 16 Kilometer von Augsburg weg. Wegen starker Rauchentwicklung sollten Fenster und Türen nachts zubleiben. Immer wieder sind an der internationalen Raumstation ISS Wartungsarbeiten nötig. Dabei haben jetzt 2 Astronauten die ISS bei einem Außeneinsatz auch für neue Solarpanels fit gemacht. NASA-Astronautin Jessica Meir und ihr Kollege Anil Menon waren dafür fast 7 Stunden draußen im All unterwegs. Für Menon war es der 1. Spacewalk und für Meir schon der insgesamt 6.
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1: Fast überall bei uns im Freistaat ist es mittlerweile trocken. Wir haben nur rund um Memmingen noch so ein paar versprenkelte Schauer momentan. Ansonsten ist das Ganze in Richtung Österreich abgezogen. Wir messen in Burgau, in Schwaben und Pfarrkirchen in Niederbayern gerade 19 Grad. Niederwerden in Unterfranken 17 und es geht noch ein bisschen weiter runter. Tagsüber meistens freundlich, vor allem in Franken. An den Alpen, da sind wieder mehr Wolken unterwegs und da kann es vor allem dann am Nachmittag auch einzelne Gewitter geben. Die Temperaturen 24 bis 30 Grad.
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3: 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Geblitzt wird gerade auf der B2 Höhe Allmannshofen und in Augsburg in der Dieselstraße. Fehlt noch was? Staus und Blitzer könnt ihr uns gerne per WhatsApp zuschicken an die 0821 50 242 26. Alle Blitzer findet ihr auf radioaugsburg.de.
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1: Fast überall bei uns im Freistaat ist es mittlerweile trocken. Wir haben nur rund um Memmingen noch so ein paar versprenkelte Schauer momentan. Ansonsten ist das Ganze in Richtung Österreich abgezogen. Wir messen in Burgau, in Schwaben und Pfarrkirchen in Niederbayern gerade 19 Grad, Niederwerden in Unterfranken 17 und es geht noch ein bisschen weiter runter. Tagsüber meistens freundlich, vor allem in Franken. An den Alpen, da sind wieder mehr Wolken unterwegs und da kann es vor allem dann am Nachmittag auch einzelne Gewitter geben. Die Temperaturen 24 bis 30 Grad.
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2: 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Geblitzt wird gerade auf der B2-Höhe Allmannshofen und in Augsburg in der Dieselstraße. Fehlt noch was? Staus und Blitzer könnt ihr uns gerne per WhatsApp zuschicken. An die 0821 50 242 26. Alle Blitzer findet ihr auf radioaugsburg.de.
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1: Ich bin Yves Simon. Wer hat die Drohne auf das Gelände des Leipziger Flughafens geschickt? Bisher gibt es noch keine gesicherten Erkenntnisse. Auf jeden Fall aber hat jetzt die Bundesanwaltschaft die Ermittlungen in der Sache übernommen. Es besteht der Verdacht eines versuchten Sprengstoffanschlags. Die sichergestellte Drohne war mit einem Sprengsatz bestückt, der entschärft werden konnte. Der sächsische Innenminister Schuster weist Berichte zurück, wonach eine ukrainische Frachtmaschine, in deren Nähe die Drohne abgefangen wurde, am Flughafen mit Munition beladen gewesen sei. US-Präsident Trump hat wieder einen neuen Versuch gestartet, das Geburtsrecht für bestimmte Gruppen in den USA einzuschränken. Er hat jetzt ein Dekret unterschrieben. Es soll dafür sorgen, dass Babys von Müttern, die nur für die Geburt einreisen, nicht mehr automatisch US-Staatsbürger werden. Beim letzten Versuch, das Gesetz zu ändern, war Trump allerdings vor dem obersten Gericht, dem Supreme Court, gescheitert. Mit Hitzeaktionsplänen sollen sich Städte und Gemeinden bei uns in Bayern gegen Hitzewellen wappnen. Bis jetzt aber machen das nur die wenigsten. Nur 13 von über 2000 Kommunen in Bayern haben einen solchen Plan. Grund ist vor allem das fehlende Geld. In größeren Städten, da sind es gleich mehrere hunderttausend Euro, die es kostet, einen solchen Plan zu machen. Vor allem Obdachlose leiden zum Beispiel massiv unter der Hitze. Für sie gibt es zu wenig schattige Plätze in den Städten. Die SPD im Bayerischen Landtag schlägt deswegen jetzt auch vor, dass Hitzeaktionspläne zur Pflicht werden, allerdings nicht, um die Kommunen zu belasten, sondern dann müsste nämlich der Freistaat die Kosten übernehmen. Im Persischen Golf droht eine Umweltkatastrophe. Vor der Küste des Oman ist offensichtlich ein Öltanker havariert. Satellitenbilder zeigen, wie immer mehr Öl ins Meer läuft. Der 270 Meter lange Frachter soll zur russischen Schattenflotte gehören. Der Ölteppich treibt direkt auf den Oman zu.
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1: Richtung Allgäu gibt's noch den ein oder anderen Schauer. Ansonsten aber ist es trocken bei uns im Freistaat, oft sogar